0: 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Kanzleramtschefin Warken ist überzeugt, dass die schwarz-rote Koalition die umstrittene Rentenreform wie geplant in diesem Jahr auf den Weg bringen wird. Das gelte auch für weitere Vorhaben wie die Reform der Pflegeversicherung und die Neuregelung des Arbeitszeitgesetzes, sagte die CDU-Politikerin in der ARD.
1: Das alles wird jetzt kommen, muss jetzt kommen. Es wird ein Herbst werden, der sehr arbeitsreich sein wird, aber ich bin guter Dinge. Wir haben alle.

0: geklagt hatten Umweltschützer. Sie sehen einen unzulässigen Eingriff in Natur und Landschaft. Der deutsche Fußballrekordmeister FC Bayern hat die Verträge mit Vorstandschef Jan-Christian Dresen und Sportvorstand Max Eberl vorzeitig verlängert. Sie laufen jetzt bis Mitte 2029. Vereinspräsident Herbert Hainer begründete die Entscheidung des Bayern-Aufsichtsrates mit dem Wunsch nach Kontinuität und Verlässlichkeit.
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0: Die Wolken werden weniger, dafür breitet sich zum Teil Nebel aus. Die Temperaturen sinken auf 15 bis 10 Grad. Tagsüber ist es anfangs örtlich trüb, sonst wechseln sich nach letzten Schauern Wolken und immer mehr Sonne ab. Die Höchstwerte erreichen 21 bis 28 Grad. Am Donnerstag scheint die Sonne neben ein paar dünnen, hohen Wolken. Am Freitag ziehen von Westen her zum Teil kräftige Schauer und Gewitter durch.
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0: Isabella Bayern, das Bayernwetter.
1: Die Wolken werden weniger, dafür breitet sich zum Teil Nebel aus. Die Temperaturen sinken auf 15 bis 10 Grad. Tagsüber ist es anfangs örtlich trüb, sonst wechseln sich nach letzten Schauern Wolken und immer mehr Sonne ab. Die Höchstwerte erreichen 21 bis 28 Grad. Am Donnerstag scheint die Sonne neben ein paar dünnen hohen Wolken. Am Freitag ziehen von Westen her zum Teil kräftige Schauer und Gewitter durch.
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1: Ich bin Moritz Einzel. Die Bundesregierung schließt heute ihre Klausurtagung in Neu-Hardenberg in Brandenburg ab. Heute wird über die Hitzewellen und die Dürre dieses Sommers beraten und verbunden damit über Hitzeschutzmaßnahmen. Es soll zunächst die Lage analysiert werden. Beschlüsse sollen in späteren Kabinettssitzungen folgen. Ein weiteres Thema ist die Wettbewerbsfähigkeit der Wirtschaft. Die US-Country-Sängerin Dolly Parton ist tot. Sie starb im Alter von 80 Jahren, wie ihre Familie mitgeteilt hat. Mehr als 60 Jahre dauerte Partons Karriere. Zu ihren bekanntesten Hits zählen zum Beispiel Jolene, 9 to 5 und I Will Always Love You. US-Präsident Trump kündigte eine einwöchige Trauerbeflaggung zu Ehren Dolly Partons an. Popstar Elton John würdigte Parton als gigantische Künstlerin mit dem gütigsten Herz. Köln ist in den kommenden Tagen wieder Zentrum und Lebenselixier für viele tausend Gamer. Die weltgrößte Computer- und Videospielmesse Gamescom hat begonnen. Der Geschäftsführer des Gameverbandes Felix Falk.
2: Wir freuen uns sehr, dass die Ausstellungsfläche erstmals völlig komplett ausgebucht ist und wir eine Vielfalt von mehr als 1700 Ausstellenden haben. Das spricht also dafür, dass es viele Spiele gibt, viele Neuheiten, ganz viel für die Fans zu entdecken.
1: Zum Auftakt haben am

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1: Die Wolken werden weniger, dafür breitet sich zum Teil Nebel aus. Die Temperaturen sinken auf 15 bis 10 Grad. Tagsüber ist es anfangs örtlich trüb, sonst wechseln sich nach letzten Schauern Wolken und immer mehr Sonne ab. Die Höchstwerte erreichen 21 bis 28 Grad. Am Donnerstag scheint die Sonne neben ein paar dünnen hohen Wolken. Am Freitag ziehen von Westen her zum Teil kräftige Schauer und Gewitter durch.
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1: Arabella Bayern, jetzt mit Madonna und Like a Prayer. 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
1: Die Wolken werden weniger, dafür breitet sich zum Teil Nebel aus. Die Temperaturen sinken auf 15 bis 10 Grad. Tagsüber ist es anfangs örtlich trüb, sonst wechseln sich nach letzten Schauern Wolken und immer mehr Sonne ab. Die Höchstwerte erreichen 21 bis 28 Grad. Am Donnerstag scheint die Sonne neben ein paar dünnen, hohen Wolken. Am Freitag ziehen von Westen her zum Teil kräftige Schauer und Gewitter durch.
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1: Ich bin Moritz Einzel. Ein Kettenkarussell kann ja viel Spaß machen, ist aber kein guter Ort, um festzusitzen, schon gar nicht in großer Höhe. Das ist aber 23 Fahrgästen auf einem Volksfest in Hamburg passiert. Das Fahrgeschäft hatte am Abend einen technischen Defekt und blieb stehen. Feuerwehr und Polizei rückten mit einem Großaufgebot an. Nach stundenlangem Ausharren gelang es kurz nach Mitternacht, das Kettenkarussell wieder in Gang zu setzen und die Leute unversehrt rauszuholen. Die umstrittene Rentenreform der schwarz-roten Koalition muss nach den Worten von Bundesfinanzminister Klingbeil zügig stehen. Im ZDF hat der SPD-Chef gesagt, man müsse die sozialen Sicherungssysteme fit machen. Das Ziel sei, dass wir bis zum Ende des Jahres ein neues Rentensystem haben.
2: Wir müssen natürlich auch Vertrauen schaffen gegenüber den Bürgerinnen und Bürgern. Da treffe ich welche, die sagen, ich wäre nächstes oder übernächstes Jahr dann nach 45 Jahren abschlagsfrei in Rente gegangen. Wie macht ihr das jetzt genau mit dem Übergang? Und dafür werden wir Lösungen finden. Da bin ich mir aber auch sicher, das kriegen wir in der Regierung hin.
1: Die Bundesregierung schließt heute ihre Kabinettsklausur in Brandenburg ab. Dabei geht es um die Themen Hitzeschutz und Wirtschaft. Die Musikwelt trauert um Dolly Parton. Die US-Country-Legende ist im Alter von 80 Jahren gestorben. Parton starb nach übereinstimmenden Medienberichten an Krebs. Sie habe tapfer einen kurzen Kampf gegen die Krankheit geführt, hieß es. US-Präsident Trump ordnete eine einwöchige Trauerbeflaggung an. Fußballwunder in Linz. Der Linzer ASK, Österreichs Meister, hat sich erstmals für die Champions League qualifiziert. Nach einem 0:3 im Playoff-Hinspiel bei Celtic Glasgow sah es eigentlich schon zappenduster aus, aber Linz gewann das Rückspiel mit 5:1 nach Verlängerung und ist jetzt in der Ligaphase der Champions League mit dabei. Die wird am morgigen Donnerstagabend ausgelost.
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1: Tagsüber ist es anfangs örtlich trüb, sonst wechseln sich nach letzten Schauern Wolken und immer mehr Sonne ab.

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1: Tagsüber ist es anfangs örtlich trüb, sonst wechseln sich nach letzten Schauern Wolken und immer mehr Sonne ab. Die Höchstwerte erreichen 21 bis 28 Grad. Am Donnerstag scheint die Sonne neben ein paar dünnen hohen Wolken. Am Freitag ziehen von Westen her zum Teil kräftige Schauer und Gewitter durch.
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1: Ich bin Moritz Einzel, guten Morgen. Die Musikwelt trauert um Dolly Parton. Die US-Country-Ikone ist im Alter von 80 Jahren gestorben, laut Medienberichten an Krebs. Ein Nachruf von Tina Eck.
2: Oft sprach Dolly Parton von ihrer Kindheit in Armut als viertältestes von 12 Kindern in einer Hütte in den Smoky Mountains. Ihr Aufstieg und ihre Karriere in Nashville waren sagenhaft. 9 to 5, Jolene, I Will Always Love You wurden Welthits. Dolly wurde reich, baute den Rummelplatz Dollywood und spendete viel Geld für Arme und für Ausbildung. Vor allem Bücher für Kinder, damit die das Lesen lernen.
1: Die Bundesregierung schließt heute ihre Klausurtagung in Neu-Hardenberg in Brandenburg ab. Heute wird über die Hitzewellen und die Dürre dieses Sommers beraten und verbunden damit über Hitzeschutzmaßnahmen. Es soll zunächst die Lage analysiert werden. Beschlüsse sollen in späteren Kabinettssitzungen folgen. Ein weiteres Thema ist die Wettbewerbsfähigkeit der Wirtschaft. Der Bayerische Bauernverband fordert eine 500 Millionen Euro Staatszuschuss und weitere Hilfen für die Landwirtschaft. Ohne Sofortprogramm müssen nach Worten von Verbandspräsident Felsner Betriebe aufgeben. Die Bauern leiden demnach unter mehreren Problemen gleichzeitig: Trockenheit und damit verbunden schlechtere Ernten, hohe Kosten und schwierige Märkte. Der deutsche Fußballrekordmeister FC Bayern hat die Verträge mit Vorstandschef Jan-Christian Dresen und Sportvorstand Max Eberl vorzeitig verlängert. Sie laufen jetzt bis Mitte 2029. Vereinspräsident Herbert Hainer begründete die Entscheidung des Bayern-Aufsichtsrates mit dem Wunsch nach Kontinuität und Verlässlichkeit.
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3: Die gute Nachricht gleich vorneweg, das Wetter dreht heute im Tagesverlauf spürbar auf freundlich. Im südlichen Alpenvorland gibt's zunächst zwar noch ein paar Tropfen und auch in Franken startet der Himmel erstmal noch wolkiger. Von Schwaben her setzt sich aber im Verlauf mehr und mehr die Sonne durch. Dazu gibt's 23 bis 28 Grad. Der Arabella Bayern Wettertrend morgen dann am Donnerstag behält die Sonne im ganzen Land meist die Oberhand. Lediglich im Westen gibt's Abschnitte mit ein paar mehr Wolken, aber es bleibt trocken bei sommerlichen 27 bis 32 Grad. Freitag dann generell ein bisschen unbeständiger. Einzelne Schauer und Gewitter sind unterwegs, aber auch die Sonne schaut zwischendurch immer mal wieder durch. Die Topwerte dann am Freitag 23 bis 29 Grad.
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3: Der Mittwochmorgen hier auf Bayerns Musiksender und wir feiern heute 70 Jahre Bravo. Sensationell, oder was haben wir da früher immer geschmökert? Und vor allen Dingen auch die Poster natürlich aufgehängt, zum Beispiel von Kim Wilde. Hing ganz viel bei mir im Zimmer rum. View from a Bridge, ein Jugendschwarm von mir und ich lieb die Musik immer noch. Damit starten wir jetzt hier in den Tag rein. Dann habe ich noch die Black Sorrows für euch mit Steer It Up und The Alan Parsons Project ist auch schon am Start. Was für ein toller Beginn am Mittwochmorgen hier auf Arabella Bayern.

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1: Ja, und auch für Markus aus Dachau hat der Tag heute extrem früh begonnen. Seine Frau Lisa hat ihn bei uns angemeldet. Während sie sich im warmen Bett noch ein paar Mal genüsslich umdreht, hat bei Markus schon um 3:15 der Wecker geklingelt. Denn als Lokführer bei der S-Bahn übernimmt er eine der ersten Schichten. Seit 4 Uhr sitzt er hochkonzentriert in der Bahn, hat den Zug aus dem Depot gefahren und sammelt seit 4:20 die allerersten müden Pendler am Bahnsteig ein. Ein Job mit viel Abwechslung, aber auch mit viel Verantwortung, bei dem das Timing auf die Minute sitzen muss, wenn die Stadt gerade erst langsam aufwacht. Markus, ganz liebe Grüße, von deiner Lisa natürlich auch und ein riesiges Dankeschön für diesen Frühstart auf der Schiene. Du bist heute unser früher Arabella Bayernvogel am Mittwoch und für dich gibt's jetzt Softcell mit Tainted Love.

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Und heute an diesem Mittwoch habe ich was Geniales für euch. Haltet euch fest, habt ihr heute früh im Bad eigentlich schon mal kurz innegehalten und dem weichen Gold auf der Rolle gehuldigt? Heute ist nämlich der offizielle Tag des Toilettenpapiers. Ja, den gibt's wirklich. Und wir Deutschen sind da echt Weltmeister. Mit 102 Millimetern haben wir nämlich international das breiteste Klopapier überhaupt. Warum auch immer. Und satte 134 Rollen verbraucht jeder von uns im Schnitt pro Jahr. Aneinander gehängt ist das eine Strecke von knapp 3 Kilometern. Ja, und die alles entscheidende Glaubensfrage ist auch ein für alle Mal geklärt. 70% machen's nämlich richtig und hängen die Rolle so auf, dass das Papier nach vorne abrollt. Ganz ehrlich, wer es andersherum an die Wand zimmert, nun ja, der frisst auch kleine Kinder. Also ich würde sagen, das war mal perfektes, unnötiges Wissen to go für euren Mittwochmorgen. Zum Weitererzählen bei den Kollegen nachher, oder? Und jetzt gibt's für euch Queen und Crazy Little Things Called Love auf Arabella Bayern.

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1: Die gute Nachricht gleich vorneweg. Das Wetter dreht heute im Tagesverlauf spürbar auf freundlich. Im südlichen Alpenvorland gibt es zunächst zwar noch ein paar Tropfen und auch in Franken startet der Himmel erstmal noch wolkiger. Von Schwaben her setzt sich aber im Verlauf mehr und mehr die Sonne durch. Dazu gibt es 23 bis 28 Grad. Der Arabella Bayern Wettertrend. Morgen dann am Donnerstag behält die Sonne im ganzen Land meist die Oberhand. Lediglich im Westen gibt es Abschnitte mit ein paar mehr Wolken, aber es bleibt trocken. Bei sommerlichen 27 bis 32 Grad. Freitag dann generell ein bisschen unbeständiger. Einzelne Schauer und Gewitter sind unterwegs, aber auch die Sonne schaut zwischendurch immer mal wieder durch. Die Topwerte dann am Freitag 23 bis 29 Grad. Und jetzt für euch 70er, 80er, 90er mit Talk Talk und It's My Life. In 28 Sekunden geht's los. Ohrenblick.
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Tja, da hat wohl die Ironie des Musikbusiness zugeschlagen. Und damit guten Morgen hier auf Arabella Bayern. Zwei der schnellsten und technisch versiertesten Hardrock-Musiker der Welt. Und womit stürmen sie die Charts? Mit zwei schnöden Akustikgitarren und einer sanften Schmuserocknummer. Als Mr. Big 1993 diesen alten Cat Stevens-Klassiker Wild World neu aufgenommen haben, war das im Studio eigentlich nur so als lückenfüllender Bonustrack gedacht. So nach dem Motto, komm, das passt auch noch aufs Album rauf. Doch nach dem gigantischen Erfolg von To Be With You roch die Plattenfirma sofort noch mehr Kohle, noch mehr Goldgrube und drängte die Jungs, das Teil als Single rauszubringen. Der Lohn? Ja, nicht schlecht. Ein weltweiter Top-10-Hit, den Cat Stevens höchstpersönlich später auch noch lobte, weil Mr. Big eben seinem 70er-Jahre-Klassiker 99er-Vibe eingehaucht hatten. Der perfekte Soundtrack für die Straße. Auf dem Weg in die Arbeit, Mr. Big. Wild World auf Arabella Bayern.

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0: Schön, dass ihr mit dabei seid um 5.56 Uhr. 4 Minuten vor 6 an diesem Mittwochmorgen. Und wir gucken mal ganz kurz auf die aktuellen Werte. Karlstadt in Unterfranken, 15 Grad, 15 auch in Neutraubling in der Oberpfalz und 14 in Buchenberg im Allgäu. Heute anfangs viele Wolken und etwas Regen noch südlich der Donau. Im Tagesverlauf von Südwesten her aber trocken und vielerorts sonnig. Also die Aussichten sind toll. Und kurze Frage, was ist wirklich wichtig für eine funktionierende Beziehung? Ja, der gleiche Humor vielleicht, ähnliche Werte oder einfach der Charakter? Ah, alles nebensächlich, wenn der Musikgeschmack stimmt. Das zeigt zumindest jetzt eine neue Studie. Also die gleichen Lieblingssongs können nicht nur zum Kennenlernen animieren, sondern schweißen dann auch richtig zusammen und ihr streitet auch weniger. Musik ist einfach wunderbar. Und darum haben wir auch die beste für euch rausgesucht. Nämlich 70er, 80er und 90er. Und alles, was sonst noch wichtig ist für euren Mittwochmorgen, das gibt's von Julia Wasselkopf jetzt gleich um 6.

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1: Ich bin Julia Wasilkow. Guten Morgen. Ein Kettenkarussell soll Spaß machen, ist aber kein guter Ort, um festzusitzen. Schon gar nicht in rund 30 Metern Höhe. Das ist 23 Fahrgästen in der Nacht auf einem Volksfest in Hamburg passiert. Das Fahrgeschäft hatte am Abend einen technischen Defekt und blieb stehen. Feuerwehr und Polizei rückten mit einem Großaufgebot an. Kurz nach Mitternacht ist das Karussell dann wieder gefahren und die Fahrgäste konnten befreit werden. Die Musikwelt trauert um Dolly Parton. Die US-Country-Legende ist im Alter von 80 Jahren gestorben. Dolly Parton starb an Krebs. US-Präsident Trump ordnete eine einwöchige Trauerbeflaggung an.
2: Ihr Aufstieg und ihre Karriere in Nashville waren sagenhaft. 9 to 5, Jolene, I Will Always Love You wurden Welthits. Dolly wurde reich, baute den Rummelplatz Dollywood und spendete viel Geld für Arme und für Ausbildung. Vor allem Bücher für Kinder, damit die das Lesen lernen.
1: Die Bundesregierung schließt heute ihre Kabinettsklausur ab. Das schwarz-rote Kabinett spricht dabei über die Folgen von Hitze und Dürre für Deutschland und berät über Maßnahmen zur Anpassung und Schutz. Beschlüsse soll es heute nicht geben. Weiteres Thema in der Ministerrunde ist das Wirtschaftswachstum.
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3: Heute am Mittwoch geht's erstmal südlich der Donau noch so ein bisschen bewölkter los mit vereinzelten Tropfen. Ab dem Mittag wird's aber weitgehend trocken und von Südwesten her schiebt sich dann die Sonne auch zwischen den Wolken hervor. Herrlich, die Temperaturen 21 bis 28 Grad. Der Arabella Bayern Wettertrend morgen dann am Donnerstag. Bei einigen harmlosen Wolken gibt's ganz viel Sonnenschein dazu und Föhn an den Alpen. Das Ganze bei sommerlichen 28 bis 32 Grad. Freitag im Südosten geht's erstmal sonnig los, dann von Westen her später dichte Wolken und schauerartige Regenfälle, teils auch noch mit kräftigen Gewittern. Samstag ein Mix aus Sonne und Wolken, örtlich nachmittags mal ein Schauer, 21 bis 26 Grad. Es wird also ein klein wenig kühler, aber immer noch sommerlich warm.
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3: 6:03, die wichtigsten Verkehrshinweise aktuell für euch in Bayern. Momentan keine größeren Staus. Gucken wir also gleich schnell rüber zu den aktuellsten Bayern-Blitzern. Da habe ich einmal für euch die Nürnberger Straße in Nittendorf in der Oberpfalz. Danke Matthias fürs Durchgeben. Und in Gröbenzell am Zillerhof in Oberbayern. Danke Sabine. Wenn ihr noch was habt, was wir nicht haben, sagt einfach kurz Bescheid. Kostenlose Nummer 0800 4177 177. Dankeschön.
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0: Queen of Pop, Madonna, La Isla Bonita, 6.11 Uhr, gut 10 Minuten nach 6. Starschnitt, Bravo Foto Love Story, Liebe, Sex und Zärtlichkeit, Happy Birthday Bravo. Ja, unsere Bravo wird heute 70.
1: Da war ich jung und wollte wissen, wie das so ist bei Jungs und Mädchen.
2: Die Poster, die hast du immer ausschneiden müssen heute, dann hast du ein großes Plakat gehabt.
3: Die Aufklärungsseiten natürlich von Dr. Sommer waren auch immer sehr hilfreich.
4: Ja, das war damals natürlich was Besonderes. Das war ja die führende Jugendzeit.
5: Das war sehr verpönt. Meine Eltern wollten natürlich auf keinen Fall, dass ich sowas lese.
6: Auch viel über die früheren Stars und so. Also Happy Birthday auf jeden Fall.
0: Ja, kein Insta, kein Internet, einfach nur das Heft voll mit Stars. Und mittendrin Chefredakteur Alexander Gernandt auf Du und Du auch mit den Backstreet Boys, als sie in München waren.
7: Im November 95 war in einem italienischen Restaurant in der Elisabethstraße in Schwabing ein Medien-Get-Together mit den Backstreet Boys. Da war Thomas Stein damals dabei, der war der Plattenboss. Es gab was zu essen und auf einmal sagte Thomas Stein, guys, I got a surprise for you und packt die erste goldene Single aus. Und damit hatten die überhaupt nicht gerechnet und sind in Tränen ausgebrochen, war der erste Preis, den sie überhaupt jemals in ihrer Karriere gewonnen hatten.
0: Und auf der Bravo-Hits-CD durften sie natürlich auch nicht fehlen, die Backstreet Boys. Und deshalb habe ich sie zum 70. der Bravo jetzt hier für euch. We've got it going on auf Arabella Bayern. Damit hat damals alles angefangen. 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

0: Dinkelsbühl, Mittelfranken 11 Grad, Dillingen an der Donau, Schwaben 15 Grad und Deggendorf in Niederbayern 14 Grad. Zunächst überwiegend noch bewölkt mit einzelnen Regentropfen im Süden. Ab Mittag dann meist trocken und von Südwesten her sonnige Auflockerungen. So schaut's heute bei uns aus im Freistaat.
1: Der Schickimicki-Quickie.
0: Oh nein, das darf doch wohl nicht wahr sein. Veronika Ferris und Carsten Maschmeyer haben sich getrennt. Außerdem wichtig, heute ist der Tag des Hundes und auch Tag des Toilettenpapiers und ihr dürft euch jetzt aussuchen, welche Nachricht euch am meisten bewegt. Ja, und alles, was wirklich wichtig ist zum Start in den Mittwoch, das gibt's um halb im Arabella Bayern News Update von Lisa Nagler.
2: Hey!

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8: Mit Lisa Nagler, schönen guten Morgen. Ein touristisches Großprojekt im Frankenwald, erstmal auf Eis gelegt vom Bayerischen Verwaltungsgerichtshof. Geplant waren 2 Fußgängerhängebrücken im Landkreis Hof, mit über 1000 und knapp 400 Metern die längsten der Welt, so der Plan. Baubeginn im Frankenwald war für kommendes Jahr geplant, Umweltschützer hatten geklagt. 2 Regionalzüge sind vor knapp einem halben Jahr am Bayreuther Hauptbahnhof zusammengestoßen. Es gab 6 Verletzte. Die Staatsanwaltschaft hat jetzt den Lokführer angeklagt. Der Vorwurf gegen ihn: vorsätzlicher gefährlicher Eingriff in den Bahnverkehr und fahrlässige Körperverletzung. Der Lokführer in Bayreuth soll mehrere Signale missachtet haben. Und noch die gute Bayern-Nachricht. Auf Kontinuität und Verlässlichkeit setzt der FC Bayern in seiner Führungsebene. Der Aufsichtsrat verlängert die Verträge mit Vorstandschef Jan-Christian Dresen und Sportvorstand Max Eberl bis Sommer 2029. Übermorgen eröffnet der FC Bayern die neue Bundesliga-Saison daheim in der Allianz Arena gegen Stuttgart. Immer gut informiert, mehr Nachrichten für Bayern, Deutschland und die Welt wieder zur vollen Stunde.
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9: Die Richtung stimmt, das muss man auf jeden Fall sagen, denn es geht im Laufe des Tages aufwärts mit dem Wetter. Am Vormittag gibt es im Süden vielleicht noch ein paar dichtere Wolken und hier und da ein paar Tropfen, aber dann kommt dann ab Mittag die Sonne mehr und mehr raus. Das Ganze 21 bis 28 Grad warm. Der Arabella Bayern Wettertrend: morgen viel Sonne mit harmlosen Wolkenfeldern und Alpenföhn bei Werten um die 30 Grad. Dann Freitag nach sonnigem Start im Südosten, von Westen her ein paar dichtere Wolken mit teils kräftigen Gewittern und Schauern. Samstag beruhigt sich das Wetter wieder leicht mit einem Sonne-Wolken-Mix. Nur noch vereinzelt mal ein Schauer am Nachmittag. Temperaturen gehen leicht zurück.
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9: Um 7:02, die wichtigsten Verkehrshinweise aktuell für euch in Bayern. Keine größeren Staus, wir gucken gleich rüber zu den aktuellsten Bayern-Blitzern. Gemeldet von euch, vielen Dank dafür. Da habe ich zum einen im Allgäu die Altusrieder Straße im Kempten von André durchgegeben bekommen. Dankeschön dafür. Und außerdem haben wir noch in Neumarkt in der Oberpfalz in der Amberger Straßenblitzer von Kerstin bekommen. Wenn ihr noch was habt, was wir nicht haben, sagt gerne Bescheid. Die Nummer ist kostenlos: 0800 4177 177. Danke.
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9: Jau.
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9: Und mit den Bengals.
10: Just another Manic Monday.
9: Manic Monday spiele ich euch gleich.
10: Wish you were Sunday.
9: Außerdem Dr. Alban.
11: Das
9: hat auch einen guten Grund, warum wir den heute spielen. Mehr dazu gleich, jetzt aber erstmal Tiffany für euch.
12: I think we're alone now.
9: Auf geht's.
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Zwei echte Kultgrößen feiern heute Doppelgeburtstag. Die Bravo wird heute runde 70 Jahre alt und Eurodance-König Dr. Alban, der steht kurz davor und feiert heute seinen 69. Geburtstag. Und damit guten Morgen hier auf Arabella Bayern um 6.41 Uhr, gut 20 vor 7. Ja, und diese beiden verbinden ja beste 90er-Erinnerungen. Als gelerntem Zahnarzt verpasste die Bravo ihm nicht nur den berühmten Spitznamen der singende Zahnarzt, sondern holte ihn natürlich auch auf unzählige riesige Poster. Und als er dann 1992 mit dieser Nummer, die wir gleich hören, die Charts stürmte, belohnte ihn die Jugendzeitschrift auch noch prompt mit dem begehrten Bravo Otto. Das waren noch Zeiten, oder? Wir gratulieren den beiden Meilensteinen der Popkultur mit dem ultimativen 90er Gute-Laune-Garanten. Hier ist Dr. Alban, It's My Life auf Arabella.

15 Grad in Landsberg am Lech in Oberbayern, Ochsenfurt, Unterfranken 15 Grad und 14 haben wir in Mainburg in Niederbayern. Dazu gibt's heute Vormittag noch südlich der Donau ein paar Tropfen, ab Mittag von Südwesten her sonnig und auch trockener. Das sind doch gute Aussichten, also die Wetterrichtung, die stimmt auf jeden Fall schon mal für heute. Und der Deutschen liebstes Kind ist und bleibt das Auto. Mehr als 80% der Deutschen sind mindestens einmal die Woche mit dem Auto unterwegs. Das belegt eine neue Studie. Also das Auto bleibt nach wie vor bei uns Deutschen das Fortbewegungsmittel Nummer 1. Und das bei den Spritpreisen, das muss man sich mal vorstellen. Also ich bin gestern wirklich an der Zapfsäule vorbeigefahren und dachte mir so, das ist doch irre. Oder 2,54 Euro habe ich da gesehen. Das war irgendwie, ja ich glaube so gegen 13.30 Uhr oder so, also kurz nach 12 Uhr, da haben sie natürlich ordentlich draufgeschlagen, aber trotzdem, alter Schwede, 2,54 Euro, das ist wirklich schon richtig happig. Und trotzdem fahren immer noch so viele Leute mit dem Auto. Und alles, was sonst noch wichtig ist für euren Start in diesen Mittwoch, das gibt's zum Voll von Julia Wasikow in den Arabella Bar Nachrichten. Bis dahin, 70er, 80er, 90er. Jetzt mit Genesis. Guten Morgen.

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4: Ich bin Julia Wasilkow. Guten Morgen. In Deutschland ist eine Zuckersteuer geplant und die könnte mehr Produkte betreffen als gedacht. Zum Beispiel auch Biermischgetränke, Fruchtsäfte und Haferdrinks. Finanzminister Klingbeil hat die Pläne bei RTL und NTV verteidigt.
5: Und das ist doch richtig, um unsere Kinder zu schützen, um dafür zu sorgen, dass man in Deutschland gesünder lebt. Dafür ist eine solche Steuer dann noch richtig.
4: In der Union gibt es schon jetzt Kritik an den Plänen. Die Verbraucherzentralen schlagen Alarm. Immer mehr Menschen ärgern sich über Verträge, die ihnen einfach so aufgedrängt werden. Etwa für Bücher, Zeitschriften oder Glücksspiele. Im ersten Halbjahr sind mehr als 24.000 Beschwerden eingegangen. 7% mehr als im Vorjahr. Die Forderung von Verbandschefin Popp: Verträge, die am Telefon abgeschlossen werden, sollen erst gültig sein, wenn sie später schriftlich bestätigt werden. Der Bayerische Bauernverband fordert eine 500 Millionen Euro Staatszuschuss für die Landwirtschaft. Ohne ein staatliches Sofortprogramm drohen nach Worten von Verbandspräsident Felsner Betriebsausgaben. Die Bauern hätten derzeit mit schlechter Ernte, hohen Kosten und schwierigen Märkten zu kämpfen.
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6: Das schaut eigentlich ganz gut aus. Es geht zwar südlich der Donau nochmal mit ein paar Tropfen los, aber später wird es dann trockener und vor allen Dingen auch sonniger. Die Temperaturen, die gehen auch nach oben. Bei 21 bis 28 Grad liegen wir da heute in der Spitze. Der Arabella Bayern-Wettertrend. Morgen dann am Donnerstag überall in Bayern reichlich Sonne. Ein paar harmlose Wolken dazu, Föhn an den Alpen und tatsächlich bis zu 32 Grad nochmal. Freitag etwas unbeständiger. Da gibt es zwar auch Sonnenschein, aber von Westen her später auch ein paar schauerartige Regenfälle, zum Teil auch Gewitter. Samstag wieder etwas ruhiger, Sonne und Wolken im Wechsel, nur einzelne Schauer am Nachmittag und insgesamt etwas kühler, aber immer noch sommerlich warm.
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6: 2:07, die wichtigsten Verkehrsinweise aktuell für euch in Bayern. A3 Passau Richtung Nürnberg. Zwischen Hengersberg und dem Kreuz Deggendorf stockender Verkehr. Knappe 10 Minuten plus. Und die aktuellsten Bayernblitzer gibt's auch hier bei uns. Dann habe ich einmal in Mittelfranken in Nürnberg die Siegmundstraße durchgegeben bekommen von Kai. Dankeschön. Und außerdem sind wir noch unterwegs in der Oberpfalz. Und zwar in Nittendorf in der Nürnberger Straße hat uns Matthias gemeldet. Wenn ihr noch was habt, dann klingelt doch einfach durch, macht's wie Kai und Matthias. 0800 4177 177. Dankeschön.
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6: Ja Mensch, die Bravo feiert heute 70. und da passt natürlich dieser Song wunderbar. Ich sag nur Liebe, Sex und Zärtlichkeit. Salt and Pepper gleich für euch. Let's talk about Sex. Vorher noch Corey Hart und Sunglasses at Night. Und eine neue Runde Hit-Puzzle steht an. Das ist euer Start in Mittwoch auf Bayerns Musiksender Arabella Bayern. Schön, dass ihr mit dabei seid. Guten Morgen um 7:03 Uhr. 7:03 Uhr.

0: Aha, 7.10 Uhr, 10 nach 7, morgen.
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0: 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Genial. Und ihr habt jetzt wieder eine neue Chance, auf die gesuchte Wochenserie zu kommen. Denn wir suchen ja in den Sommerferien nicht einfach Songs, sondern Serien und Sendungen aus 70ern, 80ern, 90ern. Und das anhand von der Titelmelodie. Und vielleicht seid ihr schon drauf gekommen, welche Serie wir diese Woche suchen.

vielleicht seid ihr noch so ein bisschen am Überlegen. Eventuell hilft ja der Mittwochsausschnitt da so ein bisschen. Ich mache jetzt mal die Musik im Hintergrund aus, dass wir uns wirklich voll und ganz auf diesen Ausschnitt konzentrieren können. Ist genau eine Sekunde lang und hier ist er, der Ausschnitt. Wollen wir nochmal? Na klar, wie immer. Und, bitteschön? So, jetzt ist die Frage. Hilft euch das in irgendeiner Weise weiter? Also es gab schon wilde Spekulationen, unter anderem ist auch Indiana Jones gefallen, also das ist es nicht. Wenn ihr jetzt einen anderen Tipp habt, dann klingelt doch gerne schon mal durch. Die Nummer ist kostenlos, 0800 4177 177. Welche Serie suchen wir? Ihr könnt es auch gerne reinschicken hier zu uns ins Studio über den Studio-Chat-Button. Den gibt's auf arabella-bayern.de und in unserer kostenlosen App oben in der Leiste. Und das hier ist Max Werner, Rain in May. 7:11 Uhr, guten Morgen.

15 Grad in Weißenhorn, in Schwaben, 15 auch in Pocking, in Niederbayern und in Altötting sind wir auch noch zu Gast und da gibt's auch 15 Grad aktuell. Heute erstmal noch ein paar Regentropfen im Süden, später dann Auflockerungen und die Sonne kommt raus. Herrlich, also schaut gut aus nach diesem Wetter für den Mittwoch und dann haben wir noch was, was gut ausschaut und zwar die Landarztquote. Das ist nicht die Einschaltquote der beliebten Serie, sondern was wirklich wichtig ist für alle, die bei uns auf dem Land leben. Und diese Landarztquote erfreut sich großer Beliebtheit. Mehr dazu und alles, was ihr am Mittwochmorgen wissen müsst, das gibt's um halb von Lisa Nagler im Arabella Bayern News Update. Bis dahin 70er, 80er, 90er. Bayerns Musiksender jetzt mit Let's All Chant. Guten Morgen!

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6: Mit Lisa Nagler. Schönen guten Morgen. Arzt oder Ärztin werden und das ohne 1-0er-Abi. Geht bei uns mit der sogenannten Landarztquote und die ist so beliebt wie noch nie, meldet Gesundheitsministerin Gerlach. Im neuen Semester haben sich über 180 Studierende eingeschrieben. Wer sich dafür verpflichtet, muss mindestens 10 Jahre in ländlichen Regionen in Bayern arbeiten. Hier fehlt's besonders an Hausärzten. Taxis ohne Fahrer oder Fahrerin wird in München immer konkreter. In etwas über einem Jahr will die Google-Schwester Waymo in der Landeshauptstadt komplett fahrerlose Taxis für alle anbieten. Die ersten Testfahrten, die sind schon in den kommenden Wochen geplant. München wäre damit die erste Stadt in der EU mit so einem Angebot. Die Tigermücke, die breitet sich immer weiter im Freistaat aus, auch in Schwabach. Die Stadt in Mittelfranken bittet uns hier um Mithilfe. Wer einen Garten oder Balkon hat, Gießkannen und Pflanzenuntersetzer ausleeren. Steht das Wasser länger, brüten Tigermücken hier besonders gern. Die Mückenart kann Krankheiten wie das Denguefieber übertragen. Immer gut informiert, mehr Nachrichten für Bayern, Deutschland und die Welt wieder zur vollen Stunde.
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7: Es geht auf jeden Fall in die richtige Richtung. Erst wolkig, später sonnig. Im Süden gibt es am Vormittag noch ein paar Tropfen, aber danach wird es trockener bei 21 bis 28 Grad. Der Arabella Bayern Wettertrend morgen breitet sich bei alten Föhn und leichten Wolken viel Sonne aus und es wird nochmal richtig warm, 28 bis 32 Grad. Freitag nimmt die Bewölkung von Westen her zu und bringt uns nochmal teils kräftige Schauer und Gewitter mit und am Samstag dann ein Mix aus Sonne und Wolken, örtlich auch Schauer. Aber erst am Nachmittag 21 bis 26 Grad, also etwas kühler, aber trotzdem immer noch sommerlich warm.
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7: Um 7:35 die wichtigsten Verkehrshinweise aktuell für euch in Bayern. Und da starten wir auf der A3 Passau Richtung Nürnberg. Zwischen Hengersberg und dem Kreuz Deggendorf dauert es mal wieder ein bisschen länger, aber nicht viel. Knappe 10 Minuten. A9 München Richtung Nürnberg. Zwischen Dreikolledau und Langenbruck auch hier etwa 10 Minuten. Bisschen dicker kommt es auf der A995 Kreuz München Süd Richtung München. Zwischen dem Kreuz Süd und Taufkirchen West, da braucht ihr eine knappe halbe Stunde länger. Die aktuellsten Bayern Blitzer gibt es auch bei uns und zwar dank euch. Einmal Katrin, vielen Dank für deinen Blitzer in Oberbayern in der Richard-Wagner-Straße in Ingolstadt und dann sind wir noch in Fürth in Mittelfranken in der Unterfarnbacher Straße. Das hatte uns Jesse durchgegeben. Wenn ihr noch was habt, was wir nicht haben, sagt einfach kurz Bescheid, macht's wie Katrin und Jesse, anrufen 0800 4177 177. Danke.
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7: Und mit Sir Rod Stewart. Mit seinem Motown-Song. Außerdem habe ich Berlin für euch. Take my breath away. Top Gun-Feeling zum Abheben am frühen Mittwochmorgen. Außerdem jetzt Real Life für euch. Send me an angel. Geht's.
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7.42 Uhr, gut 20 vor 8 hier auf Arabella Bayern, Bayerns Musiksender. Und da kommen wir natürlich als Bayerns Musiksender nicht dran vorbei an dieser traurigen Nachricht aus der Musikwelt. Dolly Parton ist mit 80 Jahren von uns gegangen. Ist eine Frau, die ja nicht nur eine unverwechselbare Stimme hatte, sondern auch eine der produktivsten Songwriterinnen der Musikgeschichte war. Die hat wirklich über 3000 Songs in ihrem Leben geschrieben. Und an einem einzigen legendären Nachmittag im Jahr 1973, da hat sie im Studio gleich mal zwei Weltklassiker aufs Papier gebracht. Einmal All I Will Always Love You, was später ja auch Whitney Houston gesungen hat. Und eine weltberühmte Eifersuchtshymne, inspiriert von einer rothaarigen Bankangestellten, die ihren Ehemann Karl öfter angeflirtet hat. Wir verneigen uns bei Arabella Bayern vor ihrem wahnsinnig einzigartigen Lebenswerk. Hier ist für euch Dolly Parton mit genau diesem Song zur Bankangestellten. Hier ist sie mit Jolene auf Bayerns Musiksender. 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

Rod Stewart, Motown Song, 7.49 Uhr, gleich 10 vor 8. Bei 15 Grad in Holzgünz im Allgäu, Waldsassen in der Oberpfalz 14 und 14 auch in Spardorf in Mittelfranken. Heute Vormittag im Süden noch ein paar Tropfen, später dann überall freundlicher so im Laufe des Tages. Also die Aussichten sind für den Mittwoch richtig gut. Und was ist wirklich wichtig für eine funktionierende Beziehung, fragen wir uns immer wieder. Vielleicht ist es der gleiche Humor oder ähnliche Werte oder einfach der Charakter. Nee, alles nebensächlich, wenn der Musikgeschmack stimmt. Das zeigt zumindest jetzt eine neue Studie. Also die gleichen Lieblingssongs können nicht nur zum Kennenlernen animieren, sondern auch schweißen, also zusammenschweißen. Und ihr streitet dann letzten Endes auch weniger bei der richtigen Musik, die euch zusammenbringt. Musik ist einfach wunderbar und deshalb haben wir für euch auch die Beste rausgesucht. 70er, 80er und 90er. Und alles, was sonst noch wichtig ist für euren Mittwochmorgen, das gibt's um 8 von Julia Wasilkow im Arbeiter.

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11: Ich bin Julia Wasilkow. Guten Morgen. Los geht's mit der weltgrößten Computerspielmesse, der Gamescom in Köln. In diesem Jahr mit einem Ausstellerrekord. Es präsentieren sich deutlich mehr als 1600 Firmenverbände und andere Organisationen. Thomas Bremser.
12: Rund 350.000 Gaming-Fans werden hier in den nächsten Tagen erwartet, gut 2/3 davon aus dem Ausland. Die Gaming-Branche ist für die Wirtschaft enorm wichtig, das zeigt sich auch an der politischen Prominenz. Neben Finanzminister Klingbeil und Forschungsministerin Bär wird erstmals auch ein Bundespräsident auf der Messe sprechen. Frank-Walter Steinmeier ist Gastredner beim Gamescom-Kongress.
11: Ein Kettenkarussell soll Spaß machen, ist aber kein guter Ort, um festzusitzen. Schon gar nicht in rund 30 Metern Höhe. Das ist 23 Fahrgästen in der Nacht auf einem Volksfest in Hamburg passiert. Das Fahrgeschäft hatte am Abend einen technischen Defekt und blieb stehen. Feuerwehr und Polizei rückten mit einem Großaufgebot an. Kurz nach Mitternacht ist das Karussell dann wieder gefahren und die Fahrgäste konnten befreit werden. Volkswagen-Chef Blume will heute die beiden VW-Standorte in Zwickau und Emden besuchen. In den Werken sind außerordentliche Betriebsversammlungen angesetzt. Blume will die Belegschaft über die angekündigten Sparmaßnahmen informieren. Für die beiden Werke gibt es eine Standortgarantie bis Ende 2030.
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13: Heute im Süden, also südlich der Donau, noch mal ein paar vereinzelte Tropfen am Morgen und Vormittag. Später dann ab dem Mittag deutlich freundlicher. Da kommt dann auch die Sonne raus und es wird recht warm. 21 bis 28 Grad gibt's heute in der Spitze. Der Arabella Bayern Wettertrend morgen dann am Donnerstag richtig warm. 28 bis 32 Grad, ein paar harmlose Wolken sind unterwegs. Ansonsten viel Sonnenschein und Föhn an den Alpen. Freitag wieder ein bisschen durchwachsener. Da gibt es von Westen her dichte Wolken mit schauerartigen Regenfällen und teils sind auch Gewitter unterwegs. Samstag dann wieder Wetterberuhigung, ein Mix aus Sonne und Wolken. Örtlich mal nachmittags ein kleiner Schauer drin. 21 bis 26 Grad, also leicht kühler, aber immer noch sommerlich warm.
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13: 2:08, die wichtigsten Verkehrshinweise aktuell für euch in Bayern. A3 Passau Richtung Nürnberg zwischen Hengersberg und dem Kreuz Deggendorf. Gute 10 Minuten plus. A9 München Richtung Nürnberg zwischen Dreieck-Kolledau und Langenbruck. Hier ist viel Geduld gefragt. Eine Dreiviertelstunde dauert es aktuell länger. Dann sind wir noch auf der A995 Kreuz München Süd Richtung München zwischen dem Kreuz Süd und Taufkirchen West. Hier gute 20 Minuten plus. Und die aktuellsten Bayernblitzer gibt es auch bei uns. Dank euch. Ihr meldet sie uns. Vielen Dank dafür. Und da habe ich einmal in Mittelfranken die Unterfahrenbacher Straße in Fürth, hatte uns Jesse durchgegeben. Und wir sind noch im Allgäu in Kempten in der Altusrieder Straße. Das kam von André. Für mehr 0800 4177 177. Dankeschön.
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13: und mit euren absoluten Lieblings-70ern, 80ern, 90ern. Gleich eben aus den 90ern, Whitney Houston mit I'm Your Baby Tonight. Vorher gibt's aber erstmal eine Band, die im Laufe ihrer Bandgeschichte weit über 20 Bandmitglieder verschlissen hat. Mad from Man's Earth Band, For You. Guten Morgen. Princess.

0: 8.11 Uhr, gut 10 Minuten nach 8 hier auf Arabella Bayern, Bayerns Musiksender. Das Star-Telefon mit den Anrufbeantwortersprüchen der Promis, der Star-Schnitt, die Bravo-Foto-Love-Story, Liebe, Sex und Zärtlichkeit, Happy Birthday Bravo. Unsere Bravo wird heute nämlich 70 Jahre alt.
1: Da war ich jung und wollte wissen, wie das so ist bei Jungs und Mädchen.
2: Die Poster, die hast du immer ausschneiden müssen heute, dann hast du ein großes Plakat gehabt.
3: Die Aufklärungsseite natürlich von Dr. Sommer waren auch immer sehr hilfreich.
4: Ja, das war damals natürlich was Besonderes. Das war ja die führende Jugendzeit.
5: Das war sehr verpönt. Meine Eltern wollten natürlich auf keinen Fall, dass ich sowas lese.
6: Auch viel über die früheren Stars und so. Also Happy Birthday auf jeden Fall.
0: Kein Insta, kein Internet, einfach nur das Heft in der Hand, voll mit Stars. Und mittendrin auch Chefredakteur Alexander Gernand auf Du und Du damals, auch mit Michael Jackson, der übrigens sehr gern bei uns in Bayern war.
7: Michael Jackson hat München sehr geliebt. Wenn Michael Jackson kam, wusste das Hotel natürlich seine Vorlieben. Ja, da gab es dann Plüschtiere, ja, da gab es einen Schokoladenbrunnen, da gab es einen Eiswagen mit frischem Eis, da gab es Spiele, ja, sogar eine Hüpfburg gab es mal. Ja. Und er hat auch mal Parkett verlegen lassen, um dort den Moonwalk zu trainieren.
0: Ja, und da habe ich auch gleich mal zum 70. Geburtstag der Bravo die Nummer, zu der Michael Jackson den legendären Moonwalk zum allerersten Mal überhaupt performt hat. Das ist Billie Jean auf

0: Ich liebe diesen Song, der konnte von mir aus auch 8, 9 oder 10 Minuten lang gehen. Lindsay Buckingham und Trouble hier auf Arabella Bayern, Bayerns Musiksender um 8.21 Uhr, gut 20 nach 8. Die aktuellen Werte: Treuchtlingen, Mittelfranken 14 Grad, Mittenwald, Oberbayern 13 und Karmünster in der Oberpfalz 16 Grad. Heute erstmal noch ein paar Wolken, vor allen Dingen im Süden, die unterwegs sind. Ab Mittag lockert es dann auf und dann wird es auch trocken sein und die Sonne kommt raus. Und
1: der schicke Mickey Quickie.
0: Nein, das darf doch nicht wahr sein. Veronika Ferris und Carsten Maschmeyer haben sich getrennt. Außerdem wichtig, heute ist der Tag des Hundes und auch Tag des Toilettenpapiers. Und ihr dürft euch jetzt aussuchen, welche Meldung euch am meisten bewegt. Und alles, was wirklich wichtig ist, das gibt's dann um halb von Lisa Nagler im Arabella Bayern News Update. Bis dahin. 70er, 80er, 90er, gleich mit Cock Robin und The Promise You Made, vorher noch Status Quo, Whatever You Want. Guten Morgen!

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7: Mit Lisa Nagler, schönen guten Morgen. Ein touristisches Großprojekt im Frankenwald, erstmal auf Eis gelegt vom Bayerischen Verwaltungsgerichtshof. Geplant waren 2 Fußgängerhängebrücken im Landkreis Hof, mit über 1000 und knapp 400 Metern die längsten der Welt, so der Plan. Baubeginn im Frankenwald war für kommendes Jahr geplant, Umweltschützer hatten geklagt. 2 Regionalzüge sind vor knapp einem halben Jahr am Bayreuther Hauptbahnhof zusammengestoßen. Es gab 6 Verletzte. Die Staatsanwaltschaft hat jetzt den Lokführer angeklagt. Der Vorwurf gegen ihn: vorsätzlicher gefährlicher Eingriff in den Bahnverkehr und fahrlässige Körperverletzung. Der Lokführer in Bayreuth soll mehrere Signale missachtet haben. Und noch die gute Bayern-Nachricht. Auf Kontinuität und Verlässlichkeit setzt der FC Bayern in seiner Führungsebene. Der Aufsichtsrat verlängert die Verträge mit Vorstandschef Jan-Christian Dresen und Sportvorstand Max Eberl bis Sommer 2029. Übermorgen eröffnet der FC Bayern die neue Bundesliga-Saison daheim in der Allianz Arena gegen Stuttgart. Immer gut informiert, mehr Nachrichten für Bayern, Deutschland und die Welt wieder zur vollen Stunde.
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8: Die Mundwinkel gehen langsam nach oben. So könnte man das Wetter beschreiben heute, denn zunächst ist es ein bisschen wolkig und es gibt noch ein paar Tropfen, aber später kommt dann ab Mittag die Sonne raus und die Temperaturen gehen auch noch mal ganz gut nach oben. Heute erwarten uns auf jeden Fall Werte von 21 bis 28 Grad. Der Arabella Bayern Wettertrend. Morgen schaut es dann noch besser aus, denn da gibt es ganz viel Sonne den ganzen Tag über und dazu auch noch Föhn an den Alpen und die Temperaturen so rund um die 30 Grad. Am Freitag ziehen dann nach einem sonnigen Start von Westen her ein paar dickere Wolken auf. Teils gibt es dann nochmal kräftige Gewitter und Schauer. Samstag beruhigt sich das Wetter. Da gibt es dann einen Sonne-Wolken-Mix. Erst am Nachmittag vereinzelt lokal mal ein Schauer. Temperaturen, ja, gehen etwas runter, aber immer noch sommerlich warm.
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8: 8:40, die wichtigsten Verkehrsinweise aktuell für euch in Bayern. A3 Passau Richtung Nürnberg zwischen Hengersberg und dem Kreuz Deggendorf etwa 20 Minuten plus. Dicke kommt's leider auf der A9 München Richtung Nürnberg zwischen Pfaffenhofen an der Ilm und Manching. Hier ist eine ganze Stunde Geduld gefragt. Dann die A72 noch Plauen Richtung Hof zwischen dem Dreieck Hochfranken und Hof Nord. Hier etwa 10 Minuten plus. Und da gucken wir noch rüber zu den aktuellsten Bayernblitzern in Mittelfranken. In Fürth die Unterfarnbacher Straße hatte Jesse durchgegeben und Katrin hat sich gemeldet mit einem Blitzer in Ingolstadt in Oberbayern, hier die Richard-Wagner-Straße mal wieder. Für mehr 0800 4177 177. Dankeschön.
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8: Und mit jeder Menge Frauenpower, zum Beispiel aus den 90ern. Danielle Brisebois. Schöne Nummer. Give me a little sign. Außerdem Power mit Amy Stewart.

0: Trader. Los geht's.
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0: 8.41 Uhr, gut 20 vor 9. Und das ist auf jeden Fall ein Künstler, egal ob man jetzt vielleicht zu 100% sagt, man liebt die Musik oder man sagt, naja, finde ich ganz okay. Aber live sollte man ihn schon mal gesehen haben. Wenn sich irgendwie die Möglichkeit bieten würde, also ich würde auf jeden Fall super gerne hingehen. Und meine Frau auch, das weiß ich. Denn hier ist für euch der Arabella Bayern Live-Song des Tages. Einer der ganz, ganz großen. Billy Joel live mit Uptown Girl aus New York.

Daniel Brisbois, erstmal schöner Name und ein wundervoller Song aus den 90ern. Gimme a Little Sign hier auf Arabella Bayern 8:48, gleich 10 Minuten vor 9. Heute die aktuellen Temperaturen noch relativ sparsam bei 14 Grad in Lauingen, in Schwaben, Osterhofen, in Niederbayern 16 und Diesen am Ammersee in Oberbayern 16 Grad. Später wird es noch auf jeden Fall freundlicher. Ab Mittag dann auch die Wolken ein bisschen aufgelockerter, Sonne kommt raus und es wird dann am Nachmittag trocken bleiben. Das schaut doch schon mal sehr gut aus für diesen Tag. Und gestern bin ich an der Tankstelle vorbeigefahren, habe mal so ganz bewusst nochmal auf die Anzeige geguckt. Es war so 13:30, also kurz nach dieser Erhöhung, die immer um 12 stattfindet. Und es war unfassbar, oder? 2,54 Euro für den Liter, super, das ist schon der absolute Knaller, was wir da löhnen müssen. Und trotzdem ist, das ist eine neue Studie, die rausgekommen ist, das Auto nach wie vor das Fortbewegungsmittel, das Lieblingsfortbewegungsmittel der Deutschen. Denn 80% der Deutschen fahren immer noch am liebsten mit dem Auto. Trotz dieser Spritpreise. Alles, was sonst noch wichtig ist für euren Mittwochmorgen, das gibt's um voll von Julia Wasselkopf.

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11: Ich bin Julia Wasilkow. Guten Morgen. In Bayern können zum bevorstehenden Wintersemester so viele angehende Landärzte ihr Medizinstudium beginnen wie nie zuvor. Laut Gesundheitsministerin Gerlach starten 182 Studierende. Sie verpflichten sich, mindestens 10 Jahre als Haus- und Kinderärzte in unterversorgten Regionen zu arbeiten. Seit Einführung der Quote vor 6 Jahren haben damit schon über 700 Studierende diesen Weg genommen. Die Bundesregierung setzt ihre Kabinettsklausur in Brandenburg fort. Im Mittelpunkt stehen dabei Hitzeschutz und die Wirtschaft. Die Bundesregierung will Konsequenzen ziehen aus der Hitzewelle dieses Sommers. Zunächst soll die Lage analysiert werden. Beschlüsse zum Hitzeschutz gibt es auf Schloss Neuhardenberg nicht. Zum Start der Gamescom in Köln hat die Bundesregierung mehr Geld für die Games-Branche zugesagt. Dieses und nächstes Jahr sollen jeweils 120 Millionen Euro Fördergelder fließen. Das hat Finanzminister Klingbeil dem Kölner Stadtanzeiger gesagt. Ihm sei wichtig, dass die Standortbedingungen für die Games-Branche und die Digitalwirtschaft insgesamt besser werden.
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12: Die Kurve zeigt nach oben und das ist doch schon mal ein gutes Zeichen. Mit ein bisschen Geduld können wir uns dann auf viel Sonnenschein heute noch freuen. Ab den Mittagsstunden lockert es dann überall auf und dann sind auch die letzten Tropfen weg. 21 bis 28 Grad gibt es heute. Der Arabella Bayern Wettertrend. Morgen dann am Donnerstag ganz viel Sonnenschein und sogar ein bisschen Föhn an den Alpen und das Ganze bei rund um 30 Grad. Freitag etwas unbeständiger wieder und leicht kühler. Und da gibt es erstmal Sonnenschein im Südosten, später aber von Westen her einige dicke Wolken und auch schauerartige Regenfälle und Gewitter. Der Samstag wieder etwas versöhnlicher, Sonne und Wolken im Wechsel. Erst am Nachmittag könnte es hier und da auch nochmal ein paar Tropfen geben. Insgesamt wird es da kühler werden, aber immer noch sommerlich warm.
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12: Um 8:40 mit den wichtigsten Verkehrshinweisen aktuell für euch in Bayern. Alles ab einer Dauer von einer Viertelstunde. Und zwar haben wir da einmal die A3 Passau Richtung Nürnberg zwischen Ingensbach und dem Kreuz Deggendorf. Hier braucht ihr 25 Minuten länger. Dann die A9 München Richtung Nürnberg zwischen Pfaffenhofen an der Ilm und Langenbruck 30 Minuten. Und die A995 ist auch noch mit dabei. Kreuz München Süd Richtung München zwischen dem Kreuz Süd und Unterhaching. Hier auch ein Stau. Viertelstunde plus an dieser Stelle. Und gerade noch mit reingesprungen hier A72 Plauen Richtung Hof zwischen dem Dreieck Hochfranken und Hof Nord. Hier braucht ihr tatsächlich aktuell eine Viertelstunde länger. So, und dann gucken wir nochmal rüber zu den aktuellsten Bayern-Blitzern. Da haben wir einmal neu dazugekommen in Oberbayern, in Obing im Landkreis Traunstein. Beim Ortsausgang einen Blitzer Richtung Altenmarkt fahrend beim ehemaligen Renault-Händler. Leo, vielen Dank fürs genaue Durchgeben. Und außerdem noch in Mittelfranken die Unterfahrenbacher Straße in Fürth von Jesse. Für mehr 0800 4177 177. Danke.
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12: Und mit einer neuen Runde vom Hitpuzzle. Vielleicht habt ihr heute Morgen den Ausschnitt verpasst. Gleich gibt's Ihnen nochmal den Mittwochsausschnitt von unserer gesuchten Wochenserie. Vorher spiele ich euch noch Depeche Mode mit Policy of Truth. Und den Anfang, Ladies First, macht Tina Turner. Typical Mail. Guten Morgen zusammen.

0: Depeche Mode und Policy of Truth um 12 Minuten nach 9 am Mittwochmorgen.
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0: In den Sommerferien haben wir uns gedacht, machen wir mal was anderes. Da suchen wir nicht Songs, da suchen wir Sendungen und Serien aus 70ern, 80ern, 90ern und das anhand der Titelmelodie. Was gleich bleibt, es gibt immer nur einen kleinen Ausschnitt, ein kleines akustisches Puzzleteilchen aus der gesuchten Titelmelodie. Und wir wollen wissen, welche Serie suchen wir diese Woche? Freitag geht rein, DAB Plus Radio im Arabella Bayern Design raus. Und jetzt hören wir uns mal den Mittwochsausschnitt an. Weil gestern sind so ein paar, ins Schlittern geraten, ja, sind so ein bisschen ausgerutscht. Haben gedacht, da könnte zum Beispiel Indiana Jones oder MacGyver dahinter stecken. Nee, es ist was anderes. Aber wir hören mal auf den Mittwochsausschnitt. Bitteschön. Es ist genau eine Sekunde. So, und wenn ihr sagt, jetzt ist es klar, dann ruft doch gerne durch 0800 4177 177 oder schickt eine Nachricht ins Studio. Geht über arabella-bayern.de oder über unsere kostenlose App. Da gibt es nämlich oben dann so eine Leiste und da gibt es einen Studio-Chat-Button. Den könnt ihr einfach anklicken und dann könnt ihr eure Nachricht direkt ins Studio reinschicken. Ich drücke euch die Daumen für Freitag fürs DAB Plus Radio im Arabella Bayern Design. Und jetzt gibt's für euch Lips Inc. und Funky Town. Na, welche Serie suchen wir?

Die aktuellen Temperaturen bei uns in Volkach in Unterfranken 19 Grad, Schliersee Oberbahn 14 Grad und dann gehen wir noch ins wunderschöne Allgäu nach Oberstdorf, dort haben wir derzeit 17 Grad. Da geht schon noch was, heute ab Mittag kommt mehr und mehr die Sonne raus, die letzten Tropfen verschwinden dann auch noch und es wird ein richtig schöner Tag mit ein paar harmlosen Wolken dann ab dem Nachmittag. Und die Landarztquote, das ist nicht etwa die Einschaltquote der beliebten Serie, sondern was wirklich wichtig ist für alle, die bei uns eben auf dem Land leben. Und diese Landarztquote erfreut sich großer Beliebtheit. Mehr dazu und alles, was sonst noch wichtig ist am Mittwoch. Alles, was ihr wissen müsst, gibt's um halb von Lisa Nagler im Arabella Bahn News Update. Vorher noch 70er, 80er, 90er. Jetzt mit Cat in the Cradle.

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5: Mit Lisa Nagler. Schönen guten Morgen. Arzt oder Ärztin werden und das ohne 1-0er-Abi. Geht bei uns mit der sogenannten Landarztquote und die ist so beliebt wie noch nie, meldet Gesundheitsministerin Gerlach. Im neuen Semester haben sich über 180 Studierende eingeschrieben. Wer sich dafür verpflichtet, muss mindestens 10 Jahre in ländlichen Regionen in Bayern arbeiten. Hier fehlt's besonders an Hausärzten. Taxis ohne Fahrer oder Fahrerin wird in München immer konkreter. In etwas über einem Jahr will die Google-Schwester Waymo in der Landeshauptstadt komplett fahrerlose Taxis für alle anbieten. Die ersten Testfahrten, die sind schon in den kommenden Wochen geplant. München wäre damit die erste Stadt in der EU mit so einem Angebot. Die Tigermücke, die breitet sich immer weiter im Freistaat aus, auch in Schwabach. Die Stadt in Mittelfranken bittet uns hier um Mithilfe. Wer einen Garten oder Balkon hat, Gießkannen und Pflanzenuntersetzer ausleeren. Steht das Wasser länger, brüten Tigermücken hier besonders gern. Die Mückenart kann Krankheiten wie das Denguefieber übertragen. Immer gut informiert, mehr Nachrichten für Bayern, Deutschland und die Welt wieder zur vollen Stunde.
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6: Wichtig ist auch das Bierglas und das Aperol Spritzglas ganz auszuleeren, weil das mögen die Mücken auch nicht so gerne. So, jetzt gucken wir mal aufs Wetter. Ja, da könnte man da könnte man zum Feierabend auf jeden Fall vielleicht nochmal so ein Aperol Spritz oder ein Helles trinken, denn das Wetter spielt dann heute Nachmittag auf jeden Fall mit. Am Vormittag gibt's hier und da vielleicht noch ein paar dickere Wolken, eventuell noch ein paar Tropfen, aber dann wird's schöner und die Temperaturen gehen auch nochmal hoch auf 21 bis 28 Grad. Ja, kann sich sehen lassen. Der Arabella war ein Wettertrend. Morgen, bester Tag der Woche erstmal. Und zwar mit etwas Alpenföhnunterstützung und leichten Wolken kommt dann die Sonne raus bei rund um 30 Grad. Herrlich. Am Freitag wieder so ein bisschen unbeständiger. Von Westen her kommen nämlich im Laufe des Tages ein paar Wolken und bringen nochmal kräftige Schauer und Gewitter mit. Es wird leicht kühler. Samstag dann auch, ja, bisschen Wetterberuhigung, ein Mix aus Sonne und Wolken. Später aber auch da nochmal örtliche Schauer, aber nichts Großes. Und es wird etwas frischer, 21 bis 26 Grad, aber immer noch sommerlich.
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6: Um 9:58 mit den wichtigsten Verkehrshinweisen aktuell für euch in Bayern. Wir starten auf der A3 Nürnberg Richtung Linz. Zwischen Passau-Mitte und Grenzübergang Suben. Hier braucht ihr knappe 20 Minuten länger. Dann die A3 Passau Richtung Nürnberg zwischen Iggensbach und Kreuz-Deggendorf etwa eine halbe Stunde plus. Und die A99 ist auch noch mit dabei. Und zwar der Autobahnring München-Südwest Richtung München-Nord. Zwischen dem Kreuz West und Ludwigsfeld Stau, Viertelstunde plus. Mal gucken wir noch rüber zu den aktuellsten Bayern-Blitzen. Leo hat uns in Oberbayern in Obing im Landkreis Traunstein Blitzer gemeldet und zwar beim Ortsausgang Richtung Altenmarkt fahrend beim ehemaligen Renault-Händler. Da wird zum einen fotografiert und dann haben wir noch einen weiteren Blitzer für euch und zwar in Bayreuth in Oberfranken in der Tunnelstraße. Das Ganze kam hier von Christiane rein. Dankeschön. Für mehr einfach kurz durchklingeln 0800 4177 177. Danke.
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6: Und mit handgemachtem Sound aus den 90ern. Texas, I don't want the lover. I just need a friend. Außerdem Fleetwood Mac. Little Lies. Und wir starten mit New Order. True Faith. Auf geht's.
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Arabella Bayern, Bayerns Musiksender um 9.48, gleich 10 Minuten vor 10. Bevor es hier gleich weitergeht mit Cora Weidner, die bringt euch durch den Vormittag in den Nachmittag rein, wollen wir nochmal ganz kurz auf eine Legende blicken. Die Musikwelt trauert nämlich um diese Legende, Dolly Parton. Die war mit ihren 80 Jahren weit mehr als die Queen of Country. Es war so eine richtige Entertainerin voller Herz, Humor und Strahlkraft, wenn die Bühne betreten hat. Dann waren alle Augen auf sie gerichtet. Und sie hat auch die Genregrenzen mühelos aufgelöst. Bestes Beispiel zum Beispiel, als die Bee Gees, nämlich diesen Titel, den wir gleich hören werden, Anfang der 80er schrieben, war eigentlich als R&B-Song für Marvin Gaye gedacht. Erst als Dolly dann spontan ins Studio kam und sich das Mikrofon mit ihrem guten Freund Kenny Rogers teilte, wurde daraus einer der größten Duett-Hits der Popgeschichte. Und deshalb hören wir uns diesen Song nochmal an und genießen nochmal die fantastische Stimme von Dolly Parton zusammen mit Kenny Rogers. Islands in the Stream auf Bayern.

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6: Ich bin Julia Wasilkow. In Deutschland ist eine Zuckersteuer geplant und die könnte mehr Produkte betreffen als gedacht. Zum Beispiel auch Biermischgetränke, Fruchtsäfte und Haferdrinks. Finanzminister Klingbeil hat die Pläne bei RTL und NTV verteidigt.
7: Und das ist auch richtig, um unsere Kinder zu schützen, um dafür zu sorgen, dass man in Deutschland gesünder lebt. Dafür ist eine solche Steuer dann noch richtig.
6: In der Union gibt es schon jetzt Kritik an den Plänen. Weltweit trauern Stars wie Elton John, Taylor Swift und Beyoncé um Dolly Parton. Sie ist im Alter von 80 Jahren gestorben. US-Präsident Trump hat die Flaggen im ganzen Land für eine Woche auf Halbmast setzen lassen. Zu Ehren von Dolly Parton erstrahlt das Empire State Building in New York in rosa Licht. Der Film Every Time geht als deutscher Kandidat ins Rennen um die nächste Oscar-Verleihung. Das Drama von Regisseurin Sandra Wollner ist für die Kategorie Bester internationaler Film vorgeschlagen. In dem Film geht es um den Tod eines 17-jährigen Mädchens in Berlin und wie Mutter und Schwester danach ihren Alltag bewältigen. Auf der Theresienwiese in München beginnt heute der Aufbau der Fahrgeschäfte fürs Oktoberfest. Erstmal werden der Olympia-Looping, die Alpina-Bahn, die Wildwasserbahn und das Riesenrad errichtet. Dann folgen kleinere Fahrgeschäfte. Für Fußgänger und Radfahrer ist die Festwiese gesperrt. Die Wiesen beginnt in rund 3 Wochen.
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8: Sonnenbrille griffbereit halten, aber den Regenschirm vielleicht nicht ganz weit wegpacken. Heute gibt's in Bayern einen bunten Mix aus Sonne und Wolken. Im Nordosten zieht sich's öfter mal zu mit einzelnen Schauern. Im Alpenvorland strahlt die Sonne dagegen meistens richtig schön, auch wenn sich später so ein paar Gewitter dazu mischen können. Die Höchstwerte liegen bei angenehmen 22 bis 28 Grad. Morgen am Donnerstag wird's nochmal richtig sommerlich bei 27 bis 33 Grad und viel Sonnenschein. Am Freitag kracht's dann allerdings. Schon ab dem Morgen drohen in Franken und Schwaben kräftige Schauer und Gewitter. Nachmittags wird's dann überall im Freistaat stürmisch mit Unwetterpotenzial bei 23 bis 33 Grad.
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9: Schönen Vormittag, Ingmar hier aus der Arabella Bayern Verkehrszentrale. Schauen wir auf die Straßen in Bayern. Da habe ich einmal drin stehen die A3 Passau Richtung Nürnberg. Der längste Stau aktuell zwischen Iggensbach und dem Kreuz Deggendorf. 7 Kilometer, Zeitverlust bei 40 Minuten. Dann auf der A8 Salzburg Richtung München zwischen Irschenberg und dem Rastplatz Seehammersee Ost. Achtung, ein defekter PKW auf dem mittleren Fahrstreifen, der deswegen blockiert und es sind auch Personen auf der Fahrbahn. Und auf der A70 dann noch Bamberg Richtung Bayreuth, Einfahrt Scheslitz, da ist der Beschleunigungsstreifen aktuell blockiert durch einen defekten PKW. Hier also Achtung. Ich wünsche euch eine gute Fahrt und alle aktuellen Staus gibt's auch immer in unserer kostenlosen Arabella Bayern App.
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8: Kurze Frage, habt ihr gerade auch Panik, dass der Sommer bald rum ist? Bei jedem Sonnenstrahl denke ich mir gerade, bloß aufsaugen. Wer weiß, ob das heute nicht schon der allerletzte Sommertag des Jahres ist. Also Leute, die nächsten Tage Sonne tanken und Musik auf Arabella Bayern genießen. Und zwar von Laidback. Bakerman jetzt für euren Mittwochvormittag.

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1: Das ist ein Highlight in der schönsten Stadt Unterfrankens, die Weinparade in Würzburg. Freut euch auf ein Glas in der Hand, den Duft von gutem Essen in der Luft und natürlich fränkische Weine unter freiem Himmel. Ab morgen probiert ihr euch durch über 100 Weine im offenen Ausschank und das 1,5 Wochen lang bis zum 6. September. Geöffnet ist Sonntag bis Donnerstag von 11 bis 23 Uhr und Freitag und Samstag von 11 bis 23.30 Uhr. Und über 200 prächtig herausgeputzte Pferde, historische Kutschen und zünftige Festzeltstimmung direkt am Tegernsee. Am Sonntag steigt im oberbayerischen Rottach-Egern wieder der traditionelle Rosstag. Ab 12 Uhr zieht die kilometerlange Parade mit stolzen Gespannen und der traditionellen Pferdesegnung durch den Ort. Danach wird am Festplatz bei Blasmusik dann weitergefeiert und wer mag, verbindet das Ganze mit einem Einkaufsbummel, denn von 12 bis 17 Uhr haben auch die Geschäfte im Ort geöffnet. Auf arabella-bayern.de findet ihr natürlich noch viel mehr Tipps. Und jetzt bringt euch Gloria Estefan durch diesen Mittwochvormittag. Das ist Bad Boy auf Bayerns Musiksender.

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4: Da weiß der bayerische Himmel heute wieder nicht so recht, was er anziehen soll. Heute erwartet euch ein Wechselspiel aus Sonnenwolkenfeldern. Während im Nordosten immer wieder Schauer durchziehen, zieht's im Süden und im Alpenvorland eigentlich sehr, sehr freundlich aus. Dort scheint oft die Sonne. Kurze Schauer oder Gewitter sind aber nicht ganz ausgeschlossen. Das Ganze bei 22 bis 28 Grad in der Spitze heute. Der Arabella Bayern Wettertrend. Morgen am Donnerstag heißt es durchschnaufen, Sonne tanken, da bleibt's trocken, viel blauer Himmel und bis zu sommerliche 33 Grad. Freitag wird es dann wieder ungemütlicher. Von Franken und Schwaben aus ziehen teils unwetterartige Gewitter und Sturm über Bayern hinweg. Von Nordwest nach Südost 23 bis 33 Grad.
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5: Schönen Vormittag, Ingmar hier aus der Arabella Bayern Verkehrszentrale und das sind die wichtigsten Meldungen von Bayerns Straßen. Habe ich zweimal die A3 drin stehen, einmal Passau Richtung Nürnberg. Zwischen Egensbach und dem Kreuz Deggendorf 8 Kilometer Stau, hier verliert ihr 40 Minuten. Und dann Nürnberg Richtung Linz nochmal, zwischen Passau Nord und Pocking 6 Kilometer Stau, Zeitverlust hier auch bei 40 Minuten. Auf der A8 dann noch Salzburg Richtung München, Achtung zwischen Irschenberg und dem Rastplatz Seehammer See Ost, hier ein Defekt der PKW auf dem mittleren Fahrstreifen. Ich wünsche euch eine gute Fahrt und alle aktuellen Staus gibt's auch immer in unserer kostenlosen Arabella Bayern App.
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Der bringt uns runter, Down Pen und You Don't Love Me auf Arabella Bayern. Wer von euch bekommt bei echten Synthie-Klängen aus den 80ern auch heute noch Gänsehaut am ganzen Körper? Ich auf jeden Fall. Einer der absoluten Kultbands dieser Ära meldet sich zurück. Alphaville gehen nächstes Jahr im Frühjahr wieder auf Tour. Aber jetzt kommt leider der große Wermutstropfen für uns aus Bayern. Leipzig steht auf dem Tourplan, Hannover steht drauf, aber Bayern? Nicht ein einziges Konzert bei uns im Freistaat. Also entweder planen wir nächstes Jahr im März einen kleinen Roadtrip ein oder wir holen uns die Jungs einfach jetzt schon live ins Wohnzimmer oder ins Auto oder ins Büro. Alphaville mit Sounds Like a Melody jetzt auf Arabella Bayern.

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8: Ich bin Joshua Heise. In Magdeburg bleiben heute rund 150 vor allem migrantische Geschäfte einen halben Tag lang zu, als Protest gegen die AfD kurz vor der Landtagswahl in Sachsen-Anhalt am 6. September. Bis 15 Uhr bleiben Gastronomie, Barbershops und Kioske zu, auch deutsch geführte Geschäfte machen mit. Der Flüchtlingsrat Sachsen-Anhalt spricht von einem Streik für die Menschenwürde und gegen Ausgrenzung. Die geplante Zuckersteuer könnte deutlich mehr Getränke betreffen als gedacht. Auch Fruchtsäfte, Smoothies und Produkte wie Hafermilch sollen besteuert werden. In der Union gibt es schon jetzt Kritik an den Plänen. Diana Kramer berichtet.
9: Auch Hessens Ministerpräsident Boris Rhein sagt, die Menschen bräuchten echte Entlastungen im Alltag und nicht die nächste Teuersteuer. Schwarz-Rot plant, die Steuer auf gezuckerte Getränke zur Stabilisierung der Krankenkassenbeiträge ab dem kommenden Jahr einzuführen. Bislang war das aber für Zuckerbomben wie Limo und Cola im Gespräch.
8: In Bayern können zum bevorstehenden Wintersemester so viele angehende Landärzte ihr Medizinstudium beginnen wie nie zuvor. Laut Gesundheitsministerin Gerlach starten 182 Studierende. Sie verpflichten sich, mindestens 10 Jahre als Haus- oder Kinderärzte in unterversorgten Regionen zu arbeiten. Seit Einführung der Quote vor 6 Jahren haben damit schon über 700 Studierende diesen Weg genommen. Die Online-Plattform TikTok muss in Brasilien eine Strafe von mehr als 25 Millionen Euro zahlen. Der Grund: Es wird zu wenig getan, um Kinder und Jugendliche zu schützen. Das hat die Datenschutzbehörde des Landes entschieden und mitgeteilt, dass das auch eine Botschaft an andere Konzerne sein soll. Konkret geht es darum, dass TikTok die Daten von Kindern und Jugendlichen nutzt, um ihnen auf sie zugeschnittene Werbung zu zeigen.
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10: Die erste Tageshälfte ist fast geschafft. Zeit für den Blick aufs Wetter für eure Mittagspause. Heute bekommen wir einen Mix aus Sonne und dichteren Wolken. Vor allem Richtung Nordosten regnet es noch ab und zu. Im Alpenvorland scheint aber meistens die Sonne, bevor sich vereinzelt auch hier Schauer oder Gewitter bilden können. Maximal 22 bis 28 Grad. Morgen am Donnerstag dreht der Sommer dann nochmal voll auf. Trocken, ganz viel Sonne und heiße 27 bis 33 Grad. Am Freitag passt dann aber bitte gut auf euch auf. Erst rollen Gewitter über Franken und Schwaben. Später wird es dann im gesamten Freistaat mit Sturm und Starkregen teils richtig ungemütlich. Dafür 23 bis 33 Grad.
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12: Schönen Vormittag, Ingmar hier aus der Arabella Bayern Verkehrszentrale. Das ist aktuell los auf den Straßen in Bayern. Da habe ich einmal die A3 drin stehen, Passau Richtung Nürnberg, zwischen Egensbach und dem Kreuz Deggendorf, 8 Kilometer Stau, Zeitverlust bei 40 Minuten. Dann auf der A8 Salzburg Richtung München, zwischen Bad Aibling und Irschenberg, der mittlere Fahrstreifen blockiert. Achtung, hier ein PKW mit Wohnanhänger, der den ganzen blockiert. Und dann noch auf der A99, gerade reingekommen, Autobahnring München, zwischen der Raststätte Vaterstetten Ost und Kirchheim der Standstreifen blockiert nach einem Unfall. Ich wünsche euch eine gute Fahrt und alle aktuellen Staus gibt's auch immer in der kostenlosen Arabella Bayern App.
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10: Schöne Grüße aus dem Urlaub per Postkarte. Ist Kult, oder? Tja, ich habe eben Spanien-Urlaub fleißig geschrieben. Jetzt sitze ich seit über einer Woche wieder hier zu Hause und keine einzige Karte ist bisher angekommen. Mano, die machen wohl noch ein bisschen länger Siesta. Schöne Chose. Euch wünsche ich einen schönen Tag, ob schon wieder Arbeit oder noch im Urlaub. Hier auf Arabella Bayern. Und zwar mit Roxy Music.

Große Leinwand und Popcorn liegen wieder voll im Trend. Im ersten Halbjahr haben die Kinos in Deutschland rund 47,5 Millionen Tickets verkauft. Fast 7 Millionen mehr als noch vor einem Jahr. Das ist auf jeden Fall meine gute Bayern-Nachricht des Tages. Und Grund für das dicke Besucherplus sind vor allem die dicken Blockbuster, die rausgekommen sind. Und wer die Filme jetzt im Spätsommer lieber unter freiem Himmel genießen möchte, bekommt in Oberbayern noch eine extra Chance. Das beliebte Open-Air-Kino am Naturbad Aschauer Bayern-Bechtesgaden biegt in die letzte Woche ein und hat wegen des großen Andrangs kurzfristig noch Zusatztermine eingeschoben. Mega! Morgen Abend läuft mit Bergblick und bei perfektem Sommerwetter noch einmal der neue Eberhofer Steckerlfisch-Fiasko und am Freitag das große Finale mit dem neuen Spider-Man. Viel Spaß im Kino und jetzt viel Spaß mit Fox the Fox und Precious Little Diamonds.

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7: Beste Voraussetzung, um nachher noch so ein bisschen frische Luft zu schnappen. Heute teilt sich Bayern das Wetter auf jeden Fall auf. Im Nordosten ziehen immer wieder Wolken und Schauer durch, während es im Alpenvorland überwiegend sonnig bleibt. Nur am Nachmittag steigt auch da das Schauer- und Gewitterrisiko ein bisschen. Das Thermometer klettert auf 22 bis 28 Grad. Morgen am Donnerstag erwartet uns dann ein echter Traumtag mit reichlich Sonnenschein und hochsommerlichen 27 bis 33 Grad. Und am Freitag zieht dann aber eine kräftige Gewitterfront über uns hinweg mit Sturmböen und lokalem Unwetterrisiko bei 23 bis 33 Grad.
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8: Ingmar hier aus der Arabella Bayern Verkehrszentrale. Schauen wir auf die Straßen in Bayern. Zuerst auf die A8 Stuttgart Richtung München zwischen Friedberg und dem Rastplatz Kirchholz. Achtung, hier ein defekter LKW. Der rechte Fahrstreifen ist blockiert. Dann auf der A3 Passau Richtung Nürnberg zwischen Iggensbach und dem Kreuz Deggendorf. 8 Kilometer Stau, Zeitverlust bei 40 Minuten. Das ist der längste aktuell in Bayern. Und dann noch auf der A995 Kreuz München Süd Richtung stadteinwärts, also Richtung München. In Höhe Unterhaching Nord gab ein Unfall, deswegen hier aufpassen. Ich wünsche euch eine gute Fahrt und alle aktuellen Staus gibt's wie immer in der kostenlosen Arabella Bayern App.
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Oasis und Don't Look Back in Anger hier auf Arabella Bayern. Beim nächsten Song reicht schon der allererste Akkord und man ist plötzlich wieder 16. Man sitzt abends im Zimmer, starrt an die Decke, das Kassettendeck läuft und man spürt diesen Herzschmerz, den man damals für das Größte auf der gesamten Welt gehalten hat. Genau dieses Gefühl ist für mich Cock Robin. Mitte der 80er rausgekommen von Peter und Anna, geht einfach direkt ins Herz. Hier ist purer Zauber auf Arabella Bayern. Cock Robin mit When Your Heart Is Weak. 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
9: Ich bin Joshua Heise. Aufatmen für Fans von Cola Zero oder Hafermilch. Finanzminister Klingbeil hat einem Vorschlag aus seinem eigenen Ministerium eine klare Absage erteilt, wonach auch zuckerfreie Getränke unter die geplante Zuckersteuer fallen sollten. Auf Instagram kommt die Klarstellung von Klingbeil: Das wird nicht kommen. Eine Zuckersteuer auf zuckerfreie Getränke ergebe keinen Sinn. Wie entsteht der bei Mietverträgen so wichtige Schufa-Score? Dieses Geheimnis hütet die Wirtschaftsauskunftei wie ihren Augapfel. Doch das könnte jetzt ein Problem werden. Die Datenschutzorganisation None of Your Business hat die Schufa abgemahnt und bereitet eine Sammelklage vor. Der Vorwurf, die Schufa speichere alte Kreditdaten bis zu 10 Jahre und verschweige das bei Auskunftsanfragen. Die Schufa weist die Kritik zurück und will sich gerichtlich wehren. Tag 2 der Kabinettsklausur im brandenburgischen Neuhardenberg. Nach Beratungen zu Wettbewerbsfähigkeit von Handwerks- und Start-up-Unternehmen steht das Thema Hitze- und Klimaschutz auf der Agenda. Die SPD hatte zuletzt eingebracht, Klimaanpassung und Hitzeschutz als Gemeinschaftsaufgabe ins Grundgesetz aufzunehmen. Die Union ist bislang dagegen. Kaum einer kennt ihn bisher, aber der Zahlungsdienstleister Wero soll nach Plänen der Bundesbank bald eine größere Rolle spielen. Wero ist quasi die europäische Alternative zu PayPal und kann zunehmend auch beim Online-Shopping genutzt werden. Um Europa beim digitalen Bezahlen noch unabhängiger zu machen, will die Bundesbank Wero und den geplanten digitalen Euro miteinander verzahnen.
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10: Sonnenbrille griffbereit halten, aber den Regenschirm vielleicht nicht ganz weit wegpacken. Heute gibt's in Bayern einen bunten Mix aus Sonne und Wolken. Im Nordosten zieht sich's öfter mal zu mit einzelnen Schauern. Im Alpenvorland strahlt die Sonne dagegen meistens richtig schön, auch wenn sich später so ein paar Gewitter dazu mischen können. Die Höchstwerte liegen bei angenehmen 22 bis 28 Grad. Morgen am Donnerstag wird's nochmal richtig sommerlich bei 27 bis 33 Grad und viel Sonnenschein. Am Freitag kracht's dann allerdings. Schon ab dem Morgen drohen in Franken und Schwaben kräftige Schauer und Gewitter. Nachmittags wird's dann überall im Freistaat stürmisch mit Unwetterpotenzial bei 23 bis 33 Grad.
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12: Schönen Vormittag, Ingmar hier aus der Arabella Bayern Verkehrszentrale. Schauen wir auf die Straßen in Bayern. Da habe ich einmal die A3 drin stehen, Passau Richtung Nürnberg, zwischen Eggensbach und dem Kreuz Deggendorf. 8 Kilometer Stau, Zeitverlust hier bei einer halben Stunde. Dann auf der A3 nochmal, aber diesmal Nürnberg Richtung Linz, zwischen Passau Nord und Pocking. 7 Kilometer Stau, Zeitverlust hier bei 40 Minuten. Das ist der Stau mit dem längsten Zeitverlust in Bayern aktuell. Und dann noch die A6, Nürnberg Richtung Heilbronn, zwischen Schwabach West und Neuendettelsau ist der Standstreifen und der rechte Fahrstreifen blockiert. Achtung, hier ein defekter LKW, deswegen aufpassen. Ich wünsche euch eine gute Fahrt und alle aktuellen Staus gibt's auch immer in der kostenlosen Arabella Bayern App.
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10: Wenn der Mittwoch ein Getränk wäre, dann auf jeden Fall ein doppelter Espresso. Laut Statistik schlagen wir mittwochs nämlich alle Rekorde, was die Anzahl der Kaffeetassen angeht. Hauptsache irgendwie dieses Wochenmitte-Tief überwinden. Schön, dass ihr mit dabei seid. Wir schaukeln den Tag heute zusammen. Und zwar zusammen mit The Alan Parsons Project. Eye in the Sky bringt uns durch den Mittwochmittag.

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1: Viertel nach zwölf, Halbzeit auf Arabella Bayern. Der Vormittag, der liegt hinter uns, die Mittagspause ruft. Und die zweite Tageshälfte, die packen wir jetzt auch noch ganz entspannt. Eine kräftige Portion extra Energie zur Mittagspause. Die wünscht sich heute die Steffi aus Deggendorf. Die hat uns per WhatsApp geschrieben. Und zwar folgende Nachricht. Liebe Cora, bei uns im Büro fallen gerade allen reihenweise die Augen zu. Ich brauche jetzt einen Espresso und den guten Song, bitte. Steffi, kann ich vollkommen nachfühlen. Tief nach dem Mittagessen ist absolut real, aber gegen dieses Tief haben wir die perfekte 80er-Geheimwaffe. Hier ist euer Halbzeithit für ganz Niederbayern, Laura Branigan mit Gloria.

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11: Da weiß der bayerische Himmel heute wieder nicht so recht, was er anziehen soll. Heute erwartet euch ein Wechselspiel aus Sonnenwolkenfeldern. Während im Nordosten immer wieder Schauer durchziehen, zieht's im Süden und im Alpenvorland eigentlich sehr, sehr freundlich aus. Dort scheint oft die Sonne. Kurze Schauer oder Gewitter sind aber nicht ganz ausgeschlossen. Das Ganze bei 22 bis 28 Grad in der Spitze heute. Der Arabella Bayern Wettertrend. Morgen am Donnerstag heißt es durchschnaufen, Sonne tanken, da bleibt's trocken, viel blauer Himmel und bis zu sommerliche 33 Grad. Freitag wird es dann wieder ungemütlicher. Von Franken und Schwaben aus ziehen teils unwetterartige Gewitter und Sturm über Bayern hinweg. Von Nordwest nach Südost 23 bis 33 Grad.
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12: Schönen Mittag, Ingmar hier aus der Arabella Bayern Verkehrszentrale. Ja, es zeichnet sich ab heute Mittag, es gibt eine Problemautobahn und das ist die A3. Zum Beispiel einmal Frankfurt Richtung Würzburg, zwischen Würzburg-Kist und Würzburg-Heidingsfeld eine ungesicherte Unfallstelle. Hier der Standstreifen blockiert, deswegen aufpassen. Und dann gibt es noch zwei Staus im weiteren Verlauf, zum Beispiel Passau Richtung Nürnberg, zwischen Eggensbach und dem Kreuz Deggendorf 7 Kilometer, Zeitverlust bei einer halben Stunde. Und noch ein Stau auf der A3 und zwar Nürnberg Richtung Linz. Diesmal zwischen Passau Nord und Pocking auch 7 Kilometer, Zeitverlust hier bei 40 Minuten. Ich wünsche euch eine gute Fahrt. Wenn ihr auf der A3 unterwegs seid, dann ganz, ganz viel Geduld. Und alle aktuellen Staus gibt's auch immer in der kostenlosen Arabella Bayern App.
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und Secret Love hier auf Arabella Bayern um 15:45. Wer von euch hätte gedacht, dass die Rettung jeder Beziehung einfach nur aus einem guten Radiosender besteht? Na, vergesst komplizierte Ratgeber. Eine neue Studie zeigt nämlich, dass der Musikgeschmack für eine glückliche Partnerschaft wichtiger ist als Charakter oder gemeinsame Werte. Krass, oder? Wer dieselben Lieblingssongs feiert, der schweißt sich automatisch zusammen und streitet fast gar nicht mehr. Also spart euch die teuren Geschenke. Zusammen Arabella Bayern hören. Mehr Romantik geht nicht. Jetzt die Pretenders mit Don't Get Me Wrong.

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11: Ich bin Joshua Heise. Zero Zucker gleich Zero Steuer. Finanzminister Klingbeil hat den Vorschlag seiner eigenen Mitarbeiter gestoppt, nachdem die geplante Zuckersteuer auch auf Zero-Getränke, alkoholfreies Bier oder Pflanzenmilch erhoben werden sollte. Gleichzeitig betonte er, dass der Vorschlag nur ein Arbeitspapier war, kein Gesetzentwurf. An der Zuckersteuer an sich will er aber festhalten. Die deutsche Gaming-Branche bekommt mehr staatliche Förderung. Finanzminister Klingbeil hat im Kölner Stadtanzeiger 120 Millionen Euro für dieses und nächstes Jahr zugesagt. Der SPD-Chef wird am Nachmittag zur offiziellen Eröffnung der Gamescom in Köln erwartet. Die weltgrößte Computerspielmesse geht bis Sonntag. Die Finanzämter in Deutschland haben im letzten Jahr so viel Erbschafts- und Schenkungssteuer eingenommen wie noch nie. Das Statistische Bundesamt meldet einen Betrag von 21,4 Milliarden Euro, über 60% mehr als im Jahr davor. Insgesamt wurde Vermögen in Höhe von 141 Milliarden Euro durch Erbschaften und Schenkungen übertragen. Die meisten Fälle tauchen in der Statistik allerdings gar nicht auf, weil sie unter der Freibetragsgrenze liegen. Während die Nachlöscharbeiten im Hohen Venn in Belgien weiterlaufen, gibt es jetzt erste Anhaltspunkte zur Brandursache. Wie die Staatsanwaltschaft mitteilte, könnte ein landwirtschaftliches Gerät das Feuer ausgelöst haben. Zwei Experten sollen die Hypothese prüfen. Der Brand gilt als einer der größten in Belgiens Geschichte. Über 3000 Hektar Land sind dem Feuer zum Opfer gefallen.
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12: Die erste Tageshälfte ist fast geschafft. Zeit für den Blick aufs Wetter für eure Mittagspause. Heute bekommen wir einen Mix aus Sonne und dichteren Wolken, vor allem Richtung Nordosten regnet es noch ab und zu. Im Alpenvorland scheint aber meistens die Sonne, bevor sich vereinzelt auch hier Schauer oder Gewitter bilden können. Maximal 22 bis 28 Grad. Morgen am Donnerstag dreht der Sommer dann nochmal voll auf, trocken, ganz viel Sonne und heiße 27 bis 33 Grad. Am Freitag passt dann aber bitte gut auf euch auf. Erst rollen Gewitter über Franken und Schwaben. Später wird es dann im gesamten Freistaat mit Sturm und Starkregen teils richtig ungemütlich. Dafür 23 bis 33 Grad.
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14: Schönen Mittag, Ingmar hier aus der Arabella Bayern Verkehrszentrale mit den wichtigsten Meldungen von Bayerns Straßen. Auf der A3 Frankfurt Richtung Würzburg zwischen Aschaffenburg Ost und Goldbach ein defekter PKW auf dem linken Fahrstreifen, der deswegen aktuell gesperrt. Hier also Achtung. Dann auf der A6 Nürnberg Richtung Heilbronn zwischen Schwabach West und Neuendettelsau der Standstreifen und der rechte Fahrstreifen blockiert. Achtung, hier ein defekter LKW. Und auf der A7 dann noch Füssen Richtung Ulm zwischen Nersingen und dem Kreuz Ulm 5 Kilometer Stau, Zeitverlust hier bei einer halben Stunde. Ich wünsche euch eine gute Fahrt und alle aktuellen Staus gibt's auch immer in unserer kostenlosen Arabella Bayern App.
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12: Schönen Mittwoch wünsche ich euch. Freut mich, dass ihr mit dabei seid. Kult Sound von Chicago habe ich gleich für euch. Dann starten wir mit Latino Vibes von Enrique Iglesias in den Mittag. Und in die neue Stunde geht's jetzt aber erstmal mit der 80er Kultikone Eddie Grant auf Bayerns Musiksender. I don't wanna dance.

0: Welcher Star hing damals lebensgroß an eurer Jugendzimmerwand? Ob die Backstreet Boys, Nena, ABBA oder Bon Jovi. Es gab früher genau eine Pflichtlektüre, die am Kiosk genau diese Starschnitte mit inklusive hatte, und zwar die Bravo. Heute wird das Kultheft unglaubliche 70 Jahre alt. Was verbindet ihr denn mit dem legendären Kultheft? Unsere Arabella Bayern Reporterinnen, die waren in Erlangen unterwegs.
1: Da war ich jung und wollte wissen, wie das so ist bei Jungs und Mädchen.
2: Die Poster, die hast du immer ausschneiden müssen heute, und hast da ein großes Plakat gehabt.
3: Die Aufklärungsseiten natürlich von Dr. Sommer waren auch immer sehr hilfreich.
4: Ja, das war damals natürlich was Besonderes. Das war ja die führende Jugendzeit.
5: Das war sehr verpönt. Meine Eltern wollten natürlich auf keinen Fall, dass ich sowas lese.
6: Auch viel über die früheren Stars und so. Also Happy Birthday auf jeden Fall.
0: Herrlich, oder? Da kommen sofort wieder Erinnerungen an die ersten Schwärme.

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13: Beste Voraussetzung, um nachher noch so ein bisschen frische Luft zu schnappen. Heute teilt sich Bayern das Wetter auf jeden Fall auf. Im Nordosten ziehen immer wieder Wolken und Schauer durch, während es im Alpenvorland überwiegend sonnig bleibt. Nur am Nachmittag steigt auch da das Schauer- und Gewitterrisiko ein bisschen. Das Thermometer klettert auf 22 bis 28 Grad. Morgen am Donnerstag erwartet uns dann ein echter Traumtag mit reichlich Sonnenschein und hochsommerlichen 27 bis 33 Grad. Und am Freitag zieht dann aber eine kräftige Gewitterfront über uns hinweg. Mit Sturmböen und lokalem Unwetterrisiko bei 23 bis 33 Grad.
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14: Schönen Mittag, Ingmar hier aus der Arabella Bayern Verkehrszentrale mit den wichtigsten Meldungen von Bayerns Straßen. Auf der A6 Pilsen Richtung Nürnberg zwischen Leuchtenberg und Wernberg Ost ein defekter PKW, der Standstreifen deswegen blockiert. Achtung, hier sind auch Personen auf der Fahrbahn. Dann die A3 Frankfurt Richtung Würzburg zwischen Aschaffenburg Ost und Goldbach immer noch ein defekter PKW auf dem Standstreifen, hier also Achtung. Und auf der A7 Füssen Richtung Ulm zwischen Föhringen und dem Kreuz Ulm 8 Kilometer Stau, Zeitverlust bei einer Dreiviertelstunde. Das ist der längste aktuell in Bayern. Ich wünsche euch eine gute Fahrt und alle aktuellen Staus gibt's auch immer in der kostenlosen Arabella Bayern App.
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9: Ich bin Joshua Heise. Kanzler Merz hat ein rosiges Bild für Deutschlands Zukunft gezeichnet. Schwarz-Rot habe zuletzt wichtige Reformen angestoßen, etwa bei Rente und Wirtschaft, so der CDU-Chef nach einem zweitägigen Treffen der Regierung. Der Hitzesommer habe gezeigt, dass die Prävention von Waldbränden verbessert werden müsse, fügte Merz hinzu und zeigte sich insgesamt zuversichtlich, gesteckte Ziele zu erreichen. Seit Wochen blutet das Portemonnaie an der Zapfsäule. Zwar sind die Spritpreise im Vergleich zur Vorwoche leicht gesunken, allerdings müssten sie wegen des gesunkenen Ölpreises und dem starken Euro eigentlich noch günstiger sein, kritisiert der ADAC. Ein Liter Super E10 kostet aktuell im Bundesschnitt 2,15 Euro, also kaum weniger als vor einer Woche. Die Experten raten, vor 12 Uhr zu tanken, da seien die Preise am niedrigsten. Ammoniak tritt aus einem Tank in einer Eishalle in Passau aus. Nach Polizeiangaben werden Anwohner gebeten, Türen und Fenster geschlossen zu halten. Angrenzende Straßen seien gesperrt worden. Der Grund für den Gasaustritt sei noch unklar. Verletzte gebe es bisher keine. Auch die Schadenshöhe könne bislang nicht beziffert werden, hieß es. Ausländische Geheimdienste und kriminelle Banden richten jedes Jahr Milliardenschäden bei deutschen Unternehmen an. Der IT-Branchenverband Bitkom teilte mit, dass die Spuren häufig nach China und Russland führen. Im Fokus liegt besonders die Rüstungsindustrie. Fachleute raten Unternehmen zu einem guten Krisenmanagement im Fall eines Hackerangriffs und zu einem sicheren Zugangsmanagement.
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10: Sonnenbrille griffbereit halten, aber den Regenschirm vielleicht nicht ganz weit wegpacken. Heute gibt's in Bayern einen bunten Mix aus Sonne und Wolken. Im Nordosten zieht sich's öfter mal zu mit einzelnen Schauern. Im Alpenvorland strahlt die Sonne dagegen meistens richtig schön, auch wenn sich später so ein paar Gewitter dazu mischen können. Die Höchstwerte liegen bei angenehmen 22 bis 28 Grad. Morgen am Donnerstag wird's nochmal richtig sommerlich bei 27 bis 33 Grad und viel Sonnenschein. Am Freitag kracht's dann allerdings. Schon ab dem Morgen drohen in Franken und Schwaben kräftige Schauer und Gewitter. Nachmittags wird es dann überall im Freistaat stürmisch mit Unwetterpotenzial bei 23 bis 33 Grad.
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12: Schönen Nachmittag, Ingmar hier aus der Arabella Bayern Verkehrszentrale. Ja, vergleichsweise wenig los auf den Straßen in Bayern. Ein paar Meldungen habe ich aber drinstehen, zum Beispiel auf der A7 Füssen Richtung Ulm, zwischen Föhringen und dem Kreuz Ulm. Immer noch der längste Stau, 9 Kilometer sind es hier, Zeitverlust bei einer Dreiviertelstunde. Und auf der A92 Deggendorf Richtung München, aufpassen in der Einfahrt Landshut Nord. Hier ein defekter PKW, es kommt zu einer gefährlichen Situation hier in der Einfahrt. Deswegen langsam fahren und vorsichtig. Ich wünsche euch eine gute Fahrt. 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
10: Kurze Frage, habt ihr gerade auch Panik, dass der Sommer bald vorbei ist? Bei jedem Sonnenstrahl denke ich mir gerade, bloß aufsaugen, wer weiß, ob das heute nicht schon der allerletzte Sommertag des Jahres ist. Also Leute, die nächsten Tage Sonne tanken und Musik auf Arabella Bayern dazu genießen. Zum Beispiel von ihr hier, Kate Bush und Running Up That Hill.

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1: Frische Kindinger Hopfendüfte, zünftige Gstanzl und die feierliche Wahl der neuen Hopfenkönigin. Ab Freitag feiert Hauenstetten im malerischen Altmühltal das traditionelle 45. Hopfenzupferfest. 3 Tage lang sorgt die Landjugend im Festzelt für Stimmung mit einer wilden Partynacht zum Auftakt, historischem Umzug am Sonntagmorgen und bayerischen Spezialitäten aus der eigenen Küche. Los geht's um 20 Uhr.

30 in Kinding-Haunstetten. Und schlendern durch die historische Altstadt Live-Musik auf mehreren Bühnen gleich und fränkische Spezialitäten. Die gibt's ab Freitag. Da verwandelt sich Höchstadt an der Aisch wieder in eine riesige Festmeile. Beim traditionellen Altstadtfest in Mittelfranken erwarten euch urige Vereinsstände, ein historischer Handwerkermarkt im Rathaushof und ein großes Kinderprogramm im Engelgarten. Und das Beste, der Eintritt an allen 3 Tagen ist komplett frei. Was diese Woche sonst noch so auf dem Programm steht, das seht ihr auf arabella-bayern.de. Und jetzt wird's romantisch mit Whitney Houston, Greatest Love of All, für euren Mittwochnachmittag.

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6: Da weiß der bayerische Himmel heute wieder nicht so recht, was er anziehen soll. Heute erwartet euch ein Wechselspiel aus Sonnenwolkenfeldern. Während im Nordosten immer wieder Schauer durchziehen, zieht's im Süden und im Alpenvorland eigentlich sehr, sehr freundlich aus. Dort scheint oft die Sonne. Kurze Schauer oder Gewitter sind aber nicht ganz ausgeschlossen. Das Ganze bei 22 bis 28 Grad in der Spitze heute. Der Arabella Bayern Wettertrend. Morgen am Donnerstag heißt es durchschnaufen, Sonne tanken, da bleibt's trocken, viel blauer Himmel und bis zu sommerliche 33 Grad. Freitag wird es dann wieder ungemütlicher. Von Franken und Schwaben aus ziehen teils unwetterartige Gewitter und Sturm über Bayern hinweg. Von Nordwest nach Südost 23 bis 33 Grad.
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7: Schönen Nachmittag, Ingmar hier aus der Arabella Bayern Verkehrszentrale und das ist aktuell los auf den Straßen bei uns in Bayern. Auf der A6 Nürnberg Richtung Pilsen in Höhe Schmiedgarden, Achtung, die Richtungsfahrbahn aktuell gesperrt, die empfohlene Umleitung hier die U53. Dann auf der A7 Füssen Richtung Ulm, der längste Stau aktuell zwischen Föhringen und Kreuz-Ulm, 8 Kilometer, Zeitverlust hierbei knapp einer Stunde. Und auf der B2 Weilheim Richtung Mittenwald ist die Ortsdurchfahrt Kleis aktuell in beiden Richtungen gesperrt. Hier gab es einen Unfall mit mehreren Fahrzeugen. Rettungsfahrzeuge sind vor Ort. Ich wünsche euch eine gute Fahrt und alle aktuellen Staus gibt's auch immer in der kostenlosen Arabella Bayern App.
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The one and only Chesney Hawkes auf Arabella Bayern. Diese Samtstimme sorgt bis heute für absolute Gänsehaut, die jetzt gleich in der Playlist ist. Was kaum jemand aber weiß, George Michael wollte aus Father Figure ursprünglich einen flotten Dance-Track machen. Erst als der Toningenieur im Studio eigentlich versehentlich den Schlagzeugbeat stumm geschaltet hat, hat George gemerkt, als langsame, intime Ballade ist die Nummer einfach perfekt. Was für ein genialer Zufall für die Musikwelt. Lehnt euch zurück, George Michael mit Father Figure hier auf Arabella Bayern.

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10: Ich bin Joshua Heise. Die Bundesregierung hat nach einem zweitägigen Treffen die eigene Arbeit gelobt. Angestoßene Reformen zeigten erste Wirkung, sagten die Parteichefs von SPD und CDU, Klingbeil und Merz. Als Beispiele nannten sie die zahlreichen Firmengründungen, Wirtschaftswachstum sowie die Modernisierungen von Schienen, Krankenhäusern, Straßen, Brücken, Schulen und Kitas. Finanzminister Klingbeil hat die Pläne zur Zuckersteuer ins richtige Licht gerückt. Er stellte klar, dass nur intern darüber debattiert wurde, auch Getränke ohne Zuckerzusatz mit einer Steuer zu belegen, also etwa Cola Zero oder Hafermilch. Er selbst halte von solchen Plänen nichts und deswegen werde das nicht kommen, so der SPD-Chef. Schlechte Ernte, hohe Kosten und schwierige Märkte. Bayerns Bauern haben es gerade nicht leicht. Der Bauernverband fordert deshalb eine 500 Millionen Euro Staatszuschuss für die Landwirtschaft. Ohne ein staatliches Sofortprogramm drohen nach Worten von Verbandspräsident Felsner Betriebsaufgaben. Nach schweren Überschwemmungen im Himalaya-Staat Nepal werden mindestens 384 Reisende vermisst. Unter den Vermissten in der Grenzregion zu Tibet sind 291 Ausländer, wohl auch aus Deutschland. Ganze Dörfer wurden weggespült, Straßen, Brücken und Kraftwerke sind beschädigt. Auch im benachbarten Tibet gibt es wegen einer Schlammlawine Opfer und Vermisste.
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11: Viel Sonne und ein paar Wolken südlich der Donau, nördlich der Donau. Da ziehen noch so ein paar dichtere Wolken durch. Lokal kann es auch noch mal schauern. Richtung Fichtelgebirge und Bayerischem Wald auch gewittern. Temperaturen je nachdem. 21 Grad im Fichtelgebirge, um die 28 Grad in Niederbayern. Der Arabella Bayern Wettertrend morgen am Donnerstag von Beginn an. Häufig Sonne. Örtlich machen sich da so ein paar Wolkenfelder bemerkbar. Aber im Großen und Ganzen bleibt's trocken und es wird wärmer bis 33 Grad in Unterfranken.
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13: Schönen Nachmittag, Ingmar hier aus der Arabella Bayern Verkehrszentrale. Schauen wir auf die Straßen in Bayern, da jetzt gerade ein Unfall passiert, und zwar zwischen Ingolstadt Nord und Lenting auf der A9 München Richtung Nürnberg. Deswegen der rechte Fahrstreifen blockiert. Es staut sich jetzt schon zurück, 9 Kilometer lang, Zeitverlust bei einer Stunde. Hier also wenn möglich umfahren. Dann die A7 noch, Füssen Richtung Ulm, zwischen Föhringen und dem Kreuz Ulm, 7 Kilometer Stau, Zeitverlust hier bei einer Dreiviertelstunde. Ansonsten alles ruhig auf den Straßen in Bayern. Ich wünsche euch eine gute Fahrt und alle aktuellen Staus gibt's auch immer in unserer kostenlosen Arabella Bayern App.
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11: Starschnitt, Dr. Sommer und jede Menge Poster. Das ist die Bravo und wir feiern heute 70 Jahre Bravo. Herzlichen Glückwunsch. Jetzt hat der Michi aus Hausen bei Würzburg in Unterfranken hier gerade zwei Fotos reingeschickt. von zwei uralten Bravo-Postern, die bei ihm offensichtlich immer noch kleben. Kommt hier per WhatsApp rein. Das eine ist Tom Cruise im Film Cocktail und das zweite ist Michael Jackson. Michi, vielen, vielen Dank. Ein großartiges Stück Zeitgeschichte, würde ich mal sagen. Und von Debbie Harry gab es auch immer großartige Poster. Hier ist sie, die Sängerin von Blondie, French Kissin' in the USA.

70er auf Arabella Bayern mit Elton John und Crocodile Rock. Euch einen schönen Mittwochnachmittag. Familie Batman ist offensichtlich in Günzburg in Schwaben zu Hause. Da hat jetzt eine Frau festgestellt, dass sich während ihres Urlaubs eine Fledermauskolonie von rund 30 Tieren in der Wohnung niedergelassen hat, darunter auch 5 frisch geborene Fledermausbabys. Der Haken ist, die Frau hatte während des Urlaubs ein Fenster gekippt gelassen, dadurch konnten die Tiere in die Wohnung und haben sich dann

in einem Wandschrank gemütlich gemacht. Ein Anruf beim Tierheim und fleißige Helfer haben die 30 Fledermäuse dann wieder ins Freie gebracht. Und mittlerweile ist wieder Ruhe im Karton, beziehungsweise im Wandschrank. Hier ist Billy Joel, The Longest Time auf Arabella Bayern. What?

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8: Mit Chantal Martin, grüß Gott. Das Leck wurde inzwischen gefunden und konnte geschlossen werden. In einer Passauer Eishalle ist heute Ammoniak ausgetreten. Die Arbeiten laufen noch. Anwohnern wird deshalb immer noch empfohlen, Fenster und Türen geschlossen zu halten. Angrenzende Straßen bleiben gesperrt. Verletzt wurde nach Polizeiangaben aber niemand. Aufatmen für die Bürgerinnen und Bürger von Bad Staffelstein. Das Leitungswasser muss nicht mehr abgekocht werden. Das Landratsamt Lichtenfels hat die Anordnung mit sofortiger Wirkung aufgehoben. Das Trinkwasser kann wieder bedenkenlos genutzt werden. Woher die Verunreinigung mit Bakterien kam, ist noch unklar. Und noch die gute Bayern-Nachricht. Die Festzelte auf der Theresienwiese in München stehen. Gute 3,5 Wochen vor dem Wiesenstart. Seit heute werden auch die großen Fahrgeschäfte aufgebaut. Etwa Riesenrad, Fünferlooping und Alpinerbahn. Deshalb ist die Theresienwiese ab sofort komplett gesperrt und erst nach dem Wiesenabbau wieder frei, ab dem 22. Oktober. 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Mehr Nachrichten für Bayern und die Welt wieder um voll.
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9: Im Norden Bayerns sind dichtere Wolken unterwegs. Lokal kann es auch schauern. Richtung Fichtelgebirge und Bayerischer Wald ist auch ein Gewitter möglich. Im Süden, also südlich der Donau, relativ freundlich. Paar harmlose Schleierwolken, die durchziehen. Ansonsten ganz okay. Temperaturen entsprechend 21 Grad im Fichtelgebirge, immerhin bis 28 Grad in Niederbayern. Der Arabella Bayern Wettertrend morgen ziemlich schön. Sonne, Wolken im Mix bei bis zu 33 Grad in Unterfranken.
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10: Schönen Nachmittag, Andi hier aus der Arabella Bayern Verkehrszentrale mit den wichtigsten Verkehrshinweisen aktuell für euch in Bayern. Und wir schauen zuerst auf die A6 Nürnberg Richtung Pilsen in Höhe Schmiedgarten. Ist die Richtungsfahrbahn aktuell komplett gesperrt. Hier hat's gekracht. Da laufen aktuell noch die Bergungsarbeiten. Ähnlich sieht's auf der A9 aus München Richtung Nürnberg zwischen Ingolstadt Nord und Lenting. Da ist auch die Unfallstelle aktuell noch komplett ungesichert. Keine Rettungsfahrzeuge vor Ort. Und der Unfall ist im Baustellenbereich. Der rechte Fahrstreifen ist hier komplett blockiert. Dementsprechend staut sich auch zwischen Manching und Lenting 9 Kilometer. Da verliert ihr aktuell eine Stunde. 20 Minuten länger braucht ihr auf der A72 Plauen Richtung Hof, zwischen dem Dreieck Hochfranken und Hof Nord. 7 Kilometer Stau hier und dann ploppt gerade noch was auf von der A93 Regensburg Richtung Weiden, zwischen Freimd und dem Kreuz Oberpfälzer Wald. Hier liegen mehrere Metallrohre auf der Fahrbahn. Gute Fahrt und alle aktuellen Staus auch immer in der kostenlosen Arabella Bayern App.
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next oder Robert Palmer und UB40, I'll Be Your Baby Tonight auf Arabella Bayern. Eigentlich war es nur ein Studentenjob, so nebenher. Ein Typ namens Alban hat in Stockholm in den 90ern Zahnmedizin studiert und um sich sein Studium zu finanzieren, hat er nebenher in einer ziemlich bekannten Disco als DJ aufgelegt. Und da hat er sich auch schnell einen Namen gemacht, weil er seinen eigenen Sprechgesang über die Musik gelegt hat. Der Mann hat fertig studiert, ganz ordentlich eine Zahnarztpraxis aufgemacht und später dann zufällig einen Produzenten getroffen. Die beiden haben eine erste Single aufgenommen, das war der Startschuss zu einer riesigen Karriere. Nix mehr mit Zahnarzt. In den 90ern war Dr. Alban, wie er sich dann genannt hat, europaweit Stammgast in den Charts. Heute wird er 69. Happy Birthday! Und hier ist er mit seinem größten Ding, Sing Hallelujah auf Arabella Bayern. Sing.

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7: Ich bin Joshua Heise. Kanzler Merz bleibt seiner Linie treu. Die sogenannte Rente mit 63 werde wie geplant abgeschafft, sagte er nach der Kabinettsklausur in Brandenburg. Drei ostdeutsche CDU-Ministerpräsidenten hatten zuletzt gefordert, die abschlagsfreie Rente nach 45 Beitragsjahren beizubehalten. Auch Teile der SPD wollten an der Rente mit 63 festhalten. Für Limonaden und Colas soll ja bald eine Zuckersteuer fällig werden. Eine Extrasteuer auf zuckerfreie Getränke wird es aber nicht geben. Das hat Finanzminister Klingbeil klargestellt. Gestern war eine Vorlage seines Ministeriums veröffentlicht worden, in dem auch von einer Steuer für Zero- und Light-Getränke mit Süßstoff sowie Biermischgetränke, Haferdrinks und Fertigkaffees die Rede war. Das ergebe jedoch keinen Sinn, so Klingbeil. Nigerias Präsident Tinubu hat nach Massenentführungen aus Moscheen eine Großfahndung angeordnet. Bewaffnete Männer hatten am Freitag während der Gebetszeit 4 Dörfer im Bundesstaat Niger überfallen und Dutzende Gläubige verschleppt, auch Frauen, Kinder und Babys. Lokale Medien sprechen von bis zu 600 Entführten. Wer hinter dem Angriff steckt, ist noch unklar. Bayerns Verkehrsminister Bernreiter fordert von der Deutschen Bahn mehr Rücksicht auf Bahnreisende im Freistaat. Aktuell gäbe es 120 Stellen, an denen Züge langsamer fahren müssten und auf 45 Linien könne nicht mehr nach dem regulären Fahrplan gefahren werden. Bernreiter sagte, es sei nicht hinnehmbar, dass an vielen Baustellen nichts vorangehe, weil Maschinen oder Personal fehlten.
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8: Zwischen geht so und eigentlich ganz schön ist heute alles drin. Eigentlich ganz schön. Südlich der Donau freundlich, ein paar harmlose Schleierwolken. Alles okay. Nördlich der Donau, je nachdem, wo ihr da seid, eher geht so. Dichte Wolken, immer mal wieder ein Schauer und teilweise sind sogar Gewitter drin bei 21 bis 28 Grad. Der Arabella Bayern Wettertrend. Morgen deutlich angenehmer für alle. Viel Sonne, paar Wolken und bis zu 33 Grad in Unterfranken.
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10: Schönen Feierabend, Andi hier aus der Arabella Bayern Verkehrszentrale mit den wichtigsten Verkehrshinweisen aktuell für euch in Bayern. Und wir schauen nochmal zuerst auf die A6 Nürnberg Richtung Pilsen in Höhe Schmiedgarten. Ist die Richtungsfahrbahn aktuell immer noch komplett gesperrt. Hier laufen die Bergungsarbeiten nach dem Unfall. Deswegen zwischen Amberg Ost und Nabburg West auch 3 Kilometer Stau. Zeitverlust liegt hier bei 40 Minuten. Eine Stunde länger braucht ihr immer noch auf der A9 München Richtung Nürnberg zwischen Langenbruck und Denkendorf. 12 Kilometer Stau hier nach einem Unfall im Baustellenbereich. Der hat sich jetzt allerdings inzwischen aufgelöst. Dementsprechend sollte es jetzt auch mit dem Stau langsam weitergehen. Gute Fahrt und alle aktuellen Staus auch immer in der kostenlosen Arabella Bayern App.
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8: Jetzt sind ja magische Momente generell eigentlich was ganz Schönes. Aber magische Momente direkt am Wasser, das ist schon was ganz Besonderes. Wo ihr das bei uns in Bayern gleich erleben könnt, direkt nach Toto, nach MC Hammer und nach Bob Marley Buffalo.

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1: Einen wunderschönen See gibt's bei euch in Mittelfranken beim Brombachsee. Und dort ist am kommenden Freitag aber sowas von was los. Magische Momente heißt das Ganze. Eine Licht- und Lasershow vom Schiff aus. Live-Musik am Strand. Zauberer. Einfach eine unfassbare Atmosphäre. Richtig toll. 18 Uhr geht's los. Nicht versäumen. Und mitten im idyllischen Altmühltal verwandelt sich Eichstätt ab Freitag in eine riesige Festwiese. 10 Tage lang bekommt ihr auf dem Eichstätter Volksfest Blasmusik, feine Schmankerl, ordentlich Action in den Fahrgeschäften, Bier und Musik im Festzelt gibt's ab 18 Uhr und als Highlights stehen auf dem Programm der Kindernachmittag am kommenden Montag, der Familienabend mit großem Feuerwerk am Mittwoch, dem 2. September. Und was sonst noch geboten ist bei uns im Freistaat, nachklicken auf arabella-bayern.de oder in die kostenlose Arabella Bayern App reinschauen. Und wir sind Fleetwood Mac und Gypsy. 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
9: Mit Chantal Martin, grüß Gott. Kahlschlag und mutwillige Zerstörung in einem Bergwald im Ostallgäu. Unbekannte haben in Nesselwang auf mehreren hundert Quadratmetern junge Bäume abgeschnitten. Die Polizei ermittelt wegen Sachbeschädigung und sucht jetzt nach Zeugen. Selbstfahrende Autos der Google-Schwester Waymo sind schon in den kommenden Wochen bei uns in Bayern unterwegs. Genauer gesagt in München. Zunächst sitzt noch geschultes Personal am Steuer, um die Fahrzeuge auf das Straßennetz vor Ort vorzubereiten. Ende kommenden Jahres will Waymo dann einen Taxidienst ganz ohne Fahrer starten, sobald alle Genehmigungen vorliegen. Und gute Nachrichten für Ausflügler. Die beliebte Hörnlebahn in Bad Kohlgrub steht nach monatelanger Sanierung kurz vor der Wiedereröffnung. Seit heute laufen die technischen Abnahmen durch den TÜV und die Behörden. Gibt es grünes Licht, soll der Betrieb Mitte kommender Woche wieder aufgenommen werden. 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
10: Ein paar Schauer und ein paar Gewitter vor allen Dingen sind Richtung Fichtelgebirge und Bayerischer Wald drin. Ansonsten im Norden mehr Wolken, im Süden mehr Sonne. 21 Grad im Fichtelgebirge bis 28 Grad immer noch in Niederbayern. Richtig warm auch morgen. Da gibt's von Beginn an häufig Sonne und zwar für praktisch alle plus ein paar harmlose Schleierwolken. Die Temperaturen klettern sehr schnell dann auf 26 bis 33 Grad.
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11: Schönen Feierabend, Ingmar hier aus der Arabella Bayern Verkehrszentrale. Schauen wir auf die Straßen in Bayern. Da habe ich einmal die A3 drin stehen, Richtung Nürnberg, und zwar zwischen der Auffahrt Rottendorf und dem Kreuz Biebelrietz. Der Standstreifen blockiert, hier ein defekter PKW. Dann auf der A6 Nürnberg Richtung Pilsen, zwischen Amberg Ost und Naburg West, 3 Kilometer Stau, Zeitverlust bei einer halben Stunde. Und die A9, der längste Stau aktuell, München Richtung Nürnberg, zwischen Manching und Denkendorf, nach einem Unfall heute Mittag, 11 Kilometer Stau. Zeitverlust hier bei über einer halben Stunde. Ich wünsche euch eine gute Fahrt und alle aktuellen Staus gibt's auch immer in unserer kostenlosen Arabella Bayern App.
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8: Ich bin Joshua Heise. Nach der Sturzflut in Nepal ist die Zahl der Todesopfer auf 72 gestiegen. Hunderte Menschen werden vermisst. Nach offiziellen Angaben gehören dazu auch knapp 300 Ausländer, etwa aus Deutschland, Spanien und den USA. In der betroffenen Provinz Bagmati wurden Häuser und Brücken weggespült oder beschädigt. Grund für die Flut könnte ein Gletschersee sein, dessen natürliche Dämme plötzlich nachgegeben haben. Innenminister Dobrindt will noch in diesem Jahr neue Sicherheitsgesetze auf den Weg bringen. Der Grund? Er befürchtet immer mehr hybride Angriffe auf Deutschland. Jahrzehntelang sei darüber gestritten worden, nun gebe es in der Koalition Einigkeit, sagte der CSU-Politiker nach der Kabinettsklausur. Ein Vorhaben ist etwa das Upgrade der Nachrichtendienste in echte Geheimdienste. Zero Zucker gleich Zero Steuer. Finanzminister Klingbeil hat den Vorschlag seiner eigenen Mitarbeiter gestoppt, nachdem die geplante Zuckersteuer auch auf Zero-Getränke, alkoholfreies Bier oder Pflanzenmilch erhoben werden sollte. Gleichzeitig betonte er, dass der Vorschlag nur ein Arbeitspapier war, kein Gesetzentwurf. An der Zuckersteuer an sich will er aber festhalten. Manchmal scheint es so, als würde in Deutschland ständig irgendwo gewählt werden. Um einen ewigen Wahlkampfmodus zu vermeiden, hatte Bundestagsvizepräsident Nuripur von den Grünen vorgeschlagen, zumindest Bundes- und Kommunalwahlen zusammenzulegen. Von Bayerns Innenminister Herrmann kommt dazu ein hartes Nein. Sein Argument: Bei Bundestags- und Kommunalwahlen gehe es um völlig verschiedene Themen.
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9: Viel Sonne und ein paar Wolken südlich der Donau, nördlich der Donau. Da ziehen noch so ein paar dichtere Wolken durch. Lokal kann es auch noch mal schauern. Richtung Fichtelgebirge und Bayerischem Wald auch gewittern. Temperaturen je nachdem. 21 Grad im Fichtelgebirge, um die 28 Grad in Niederbayern. Der Arabella Bayern Wettertrend morgen am Donnerstag von Beginn an. Häufig Sonne. Örtlich machen sich da so ein paar Wolkenfelder bemerkbar. Aber im Großen und Ganzen bleibt's trocken und es wird wärmer bis 33 Grad in Unterfranken.
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11: Schönen Feierabend, Ingmar hier aus der Arabella Bayern Verkehrszentrale mit den wichtigsten Meldungen von Bayerns Straßen. Auf der B12 Passau Richtung Mühldorf zwischen Simbach am Inn und der B20 Stammham. Achtung in beiden Richtungen, hier ein Unfall, die Straße aktuell gesperrt. Rettungsfahrzeuge sind im Einsatz. Achtung, es sind Personen und Gegenstände auf der Fahrbahn. Dann auf der A8 Stuttgart Richtung München zwischen Zusmarshausen und dem Rastplatz Streithammer Forst Süd gab es einen Unfall. Hier die Richtungsfahrbahn, deswegen aktuell aktuell blockiert. Es staut sich jetzt schon leicht zurück, das Ganze könnte noch mehr werden. Und auf der A9 München Richtung Nürnberg, der aktuell noch längste Stau zwischen Manching und Denkendorf, 11 Kilometer, Zeitverlust hier bei einer halben Stunde. Ich wünsche euch eine gute Fahrt und alle aktuellen Staus gibt's auch immer in der kostenlosen Arabella Bayern App.
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9: Der Mittwochnachmittag, schön, dass ihr mit dabei seid. Der Emil aus Diesen am Ammersee in Oberbayern ist mit Freunden gerade in Kroatien auf einem Boot unterwegs und schreibt über unseren Studio-Chat auf arabella-bayern.de: Wir machen heute Abend auf dem Boot eine große ABBA-Party. Da wünsche ich euch ganz viel Spaß und habt genau die richtige Musik. Aber gimme, gimme, gimme, gleich nach Take That. Und los geht's mit Lionel Richie, Sailor.

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1: Ihr 10-jähriges feiern Scarlett und ihr Freund, beide aus Passau in Niederbayern, genau heute. Erstmal herzlichen Glückwunsch, ihr zwei Hübschen. Mein Schatz liebt eigentlich Rockmusik sehr und ich möchte ihn bei euch grüßen und ihm sagen, wie lieb ich ihn habe, schreibt sie über arabella-bayern.de. Aber weil heute nun mal ein so romantisches Datum für uns ist, wünsche ich mir nichts Rockiges für ihn, sondern eine Rockballade, und zwar Europe und Carrie. 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
7: Mit Chantal Martin, grüß Gott. Das Leck wurde inzwischen gefunden und konnte geschlossen werden. In einer Passauer Eishalle ist heute Ammoniak ausgetreten. Anwohnern wurde deshalb empfohlen, Fenster und Türen geschlossen zu halten. Verletzt wurde nach Polizeiangaben aber niemand. Aufatmen für die Bürgerinnen und Bürger von Bad Staffelstein. Das Leitungswasser muss nicht mehr abgekocht werden. Das Landratsamt Lichtenfels hat die Anordnung mit sofortiger Wirkung aufgehoben. Das Trinkwasser kann wieder bedenkenlos genutzt werden. Woher die Verunreinigung mit Bakterien kam, ist noch unklar. Und noch die gute Bayern-Nachricht. Die Festzelte auf der Theresienwiese in München stehen. Gute 3,5 Wochen vor dem Wiesenstart. Seit heute werden auch die großen Fahrgeschäfte aufgebaut. Etwa Riesenrad, Fünferlooping und Alpinerbahn. Deshalb ist die Theresienwiese ab sofort komplett gesperrt und erst nach dem Wiesenabbau wieder frei, ab dem 22. Oktober. Immer gut informiert, mehr Nachrichten für Bayern und die Welt wieder um voll.
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8: Im Norden Bayerns sind dichtere Wolken unterwegs. Lokal kann es auch schauern. Richtung Fichtelgebirge und Bayerischer Wald ist auch ein Gewitter möglich. Im Süden, also südlich der Donau, relativ freundlich. Paar harmlose Schleierwolken, die durchziehen. Ansonsten ganz okay. Temperaturen entsprechend 21 Grad im Fichtelgebirge, immerhin bis 28 Grad in Niederbayern. Der Arabella Bayern Wettertrend morgen ziemlich schön. Sonne, Wolken im Mix bei bis zu 33 Grad in Unterfranken.
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9: Schönen Feierabend, Ingmar hier aus der Arabella Bayern Verkehrszentrale. Schauen wir auf die Straßen. Zuerst habe ich drinstehen die A6 und zwar Nürnberg Richtung Pilsen zwischen Amberg Süd und Amberg Ost. Achtung, hier Gegenstände auf der Fahrbahn und zwar Reifenteile. Die kommen von einem defekten LKW, der blockiert aktuell den Standstreifen. Dann weiter auf der A70 Bayreuth Richtung Bamberg zwischen Kulmbach und Turnau Ost. Achtung, hier Reifenteile auf der Fahrbahn, also hier aufpassen. Und noch stockender Verkehr, 10 Kilometer und zwar auf der A9 München in Richtung Nürnberg zwischen Langenbruck und Denkendorf. Zeitverlust hier bei ungefähr 20 Minuten. Ich wünsche euch eine gute Fahrt und alle aktuellen Staus gibt's auch immer in der kostenlosen Arabella Bayern App.
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Talks Why auf Arabella Bayern am Mittwochnachmittag. Von allem immer eine Spur zu viel. Und das hat sie selbst gesagt. Und genau das hat sie ausgemacht. Zu blond, zu viel Oberweite, zu schrill. Dolly Parton. Jetzt ist die geniale Country-Sängerin mit 80 Jahren an Krebs gestorben. Und Elton John hat sie gewürdigt als gigantische Künstlerin mit dem gütigsten Herz. Hollywood-Superstar Jane Fonda meint, Millionen Menschen trauern um die Country-Ikone. Und sogar US-Präsident Donald Trump schreibt, Ruhe in Frieden, Dolly. Und das sei ein Verlust für Millionen von Menschen. Dolly Parton selbst hat immer sehr viel Spaß verstanden, auch in eigener Sache. Vor Jahren hat sie mal heimlich an einem Doppelgängerwettbewerb in Los Angeles teilgenommen und ist völlig abgeschlagen auf einem der hinteren Plätze gelandet. Sie hat sich sehr amüsiert über genau sich selbst. Hier ist Dolly Parton zusammen mit Kenny Rogers, Islands

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12: Ich bin Joshua Heise. Zahlreiche Tote und hunderte Vermisste gibt es nach der heftigen Sturzflut in Nepals Gebirgsregion. Die genaue Zahl der Verschollenen ist laut nepalesischen Behörden noch unklar. Vermisst werden auch Touristen aus Deutschland, Spanien und den USA. Grund für die Flut könnte sein, dass die natürlichen Dämme eines Gletschersees plötzlich nachgegeben hatten. Das Bundesarbeitsministerium hat eine Studie zur Vermögensungleichheit in Deutschland ausgeschrieben. Laut Bild-Zeitung soll damit geschaut werden, wie der Reichtum im Land verteilt ist. Erstmal muss aber eine Firma oder ein Institut den Auftrag annehmen. Ein Abschlussbericht soll im November 2027 vorliegen. Die Ergebnisse könnten wichtig für die Diskussion um die Reform der Erbschafts- oder Vermögenssteuer sein. In einem Prozess um Social-Media-Sucht von Kindern hat der Facebook-Mutterkonzern Meta einem Vergleich mit den klagenden US-Bundesstaaten in Höhe von knapp 16,7 Milliarden US-Dollar zugestimmt. Tina Eck berichtet.
13: Meta kauft sich frei, hat ja Geld genug. Der Prozess um die Klage der Bundesstaaten hatte im kalifornischen Oakland gerade erst begonnen, da ist er schon wieder vorbei. Dutzende Staaten hatten Meta vorgeworfen, Kinder gezielt von sozialen Medien wie Facebook und Instagram abhängig zu machen und Daten zu sammeln.
12: Auch den Hopfenanbauern hat der Hitzesommer zugesetzt. Die Ernte der Bierzutat wird Schätzungen zufolge um etwa 17% kleiner ausfallen als im Vorjahr. Ein Verbandssprecher sagte, die Hopfenpflanzer würden wohl bis zu 100 Millionen Euro weniger einnehmen. Die meisten von ihnen haben ihre Anbaugebiete in Bayern. Es gehe inzwischen vielen Familienbetrieben wirtschaftlich sehr schlecht, hieß es.
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14: Zwischen geht so und eigentlich ganz schön ist heute alles drin. Eigentlich ganz schön. Südlich der Donau freundlich, ein paar harmlose Schleierwolken. Alles okay. Nördlich der Donau, je nachdem wo ihr da seid, eher geht so. Dichte Wolken, immer mal wieder ein Schauer und teilweise sind sogar Gewitter drin bei 21 bis 28 Grad. Der Arabella Bayern Wettertrend. Morgen deutlich angenehmer für alle. Viel Sonne, paar Wolken und bis zu 33 Grad in Unterfranken.
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16: Schönen Feierabend. Ingmar hier aus der Arabella Bayern Verkehrszentrale mit den wichtigsten Meldungen von Bayerns Straßen. Einmal die A3 Würzburg Richtung Frankfurt zwischen Weibersbrunn und Aschaffenburg Ost. 5 Kilometer Stau, Zeitverlust hier bei einer halben Stunde. Dann auf der A8 Stuttgart Richtung München zwischen Zusmarshausen und dem Rastplatz Streithammer Forst Süd gab es einen Unfall. Hier staut sich's leicht zurück. Achtung außerdem. Und auf der A73 Bamberg Richtung Suhl zwischen Zapfendorf und Ebensfeld sind Gegenstände auf der Fahrbahn. Hier also aufpassen. Ich wünsche euch eine gute Fahrt und alle aktuellen Staus gibt's auch immer in der kostenlosen Arabella Bayern App.
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17: Weltuntergang. Ein Riesending. Vor allen Dingen im Kino. Das Ende der Sterne, ein neuer Film. Genau da geht's um Weltuntergang. Lohnt er sich? Ja, nein, vielleicht. Gleich wisst ihr es nach Patrick Hernandez, nach Tom Petty in The Heartbreakers und nach Chicago, Love Me Tomorrow.

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1: Kinoexperte Sebastian Will hat den neuen Endzeitkracher schon vorab unter die Lupe genommen.
2: Ridley Scott kann große Welten. Und in Das Ende der Sterne ist die Welt, wie wir sie kennen, Geschichte. Eine Pandemie hat einen Großteil der Menschheit ausgelöscht. Aber Hick, ein junger Pilot, zählt zu den wenigen Überlebenden und er gibt nicht auf. Mit seinem treuen Hund und einem alten Propellerflugzeug macht er sich auf die Suche nach anderen Menschen. Aber die Not hat die meisten Menschen verändert.
3: Bevor die Welt unterging, habe ich meine Frau geküsst und mit meinem Hund gespielt.
4: Die Welt von damals existiert nicht mehr. Hier gibt's nur uns. Das Einzige, was wir fürchten müssen, sind
3: die Überlebenden.
2: Auf seiner Suche trifft Hick dann aber auf Seema und damit auf eine Frau, die zeigt, dass es in dieser zerstörten Welt auch noch Gutes gibt.
5: Mir fehlt Musik. Einkaufen, fahren und laut singen.
6: Mir fehlt was einkaufen zu können.
2: Genau darum geht es in diesem Film. Nicht nur Endzeit, Action und Gefahr, sondern was bleibt vom Menschsein übrig, wenn fast alles verloren ist? Was ist wirklich wertvoll und warum ist Hoffnung eine der größten Stärken der Menschen?
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6: Mit Chantal Martin. Grüß Gott. Kahlschlag und mutwillige Zerstörung in einem Bergwald im Ostallgäu. Unbekannte haben in Nesselwang auf mehreren hundert Quadratmetern junge Bäume abgeschnitten. Die Polizei ermittelt wegen Sachbeschädigung und sucht jetzt nach Zeugen. Selbstfahrende Autos der Google-Schwester Waymo sind schon in den kommenden Wochen bei uns in Bayern unterwegs. Genauer gesagt in München. Zunächst sitzt noch geschultes Personal am Steuer, um die Fahrzeuge auf das Straßennetz vor Ort vorzubereiten. Ende kommenden Jahres will Waymo dann einen Taxidienst ganz ohne Fahrer starten, sobald alle Genehmigungen vorliegen. Und gute Nachrichten für Ausflügler. Die beliebte Hörnlebahn in Bad Kohlrup steht nach monatelanger Sanierung kurz vor der Wiedereröffnung. Seit heute laufen die technischen Abnahmen durch den TÜV und die Behörden. Gibt es grünes Licht, soll der Betrieb Mitte kommender Woche wieder aufgenommen werden. 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Mehr Nachrichten für Bayern und die Welt wieder um voll.
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7: Ein paar Schauer und ein paar Gewitter vor allen Dingen sind Richtung Fichtelgebirge und Bayerischer Wald drin. Ansonsten im Norden mehr Wolken, im Süden mehr Sonne. 21 Grad im Fichtelgebirge bis 28 Grad immer noch in Niederbayern. Richtig warm auch morgen. Da gibt's von Beginn an häufig Sonne und zwar für praktisch alle plus ein paar harmlose Schleierwolken. Die Temperaturen klettern sehr schnell dann auf 26 bis 33 Grad.
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8: Schönen Feierabend, Ingmar hier aus der Arabella Bayern Verkehrszentrale mit den wichtigsten Meldungen von Bayerns Straßen. Einmal die A3 Nürnberg Richtung Würzburg zwischen Schlüsselfeld und Geiselwind, der Standstreifen blockiert durch einen defekten PKW. Hier also Achtung. Dann auf der A3 nochmal Linz Richtung Passau zwischen Pocking und Passau Süd, 5 Kilometer Stau, Zeitverlust bei 33 Minuten. Und dann gehen wir nach München und zwar auf den Autobahnring auf die A99 zwischen Neuherberg und Ludwigsfeld, 4 Kilometer Stau, Zeitverlust bei 40 Minuten. Grund ist ein brennender PKW, der hier die linke Spur blockiert nach einem Unfall. Ich wünsche euch eine gute Fahrt und alle aktuellen Staus gibt's auch immer in der kostenlosen Arabella Bayern App.
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namens Britney Spears. Was müsst ihr über Britney gerade wissen? Ganz aktuell über sie nix, aber über ihren Sohn, Jaden James. Der sorgt nämlich aktuell als Model für Furore, war in Paris auf dem Laufsteg unterwegs und ist jetzt Gesicht für eine Kosmetikkampagne. Oha, ich würde mal sagen, wie die Mutter so der Sohnemann, oder? Es ist Mittwoch, ich bin Uli Florl, wünsche euch einen schönen Abend. Und hier sind Milli Vanilli auf Arabella Bayern mit Blame It on the Rain.

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6: Ich bin Gregor Jose Moser. Es geht um den Schutz von Kindern in sozialen Medien. Nach einer Klage von mehreren US-Bundesstaaten gegen den Facebook-Mutterkonzern Meta haben sich beide Seiten auf einen Vergleich geeinigt. Das Unternehmen, das auch hinter Instagram steht, zahlt rund 16,7 Milliarden Dollar an die Bundesstaaten. Außerdem wird der Konzern von Mark Zuckerberg dazu verpflichtet, zeitliche Begrenzungen und nächtliche Sperren für Teenager einzuführen und er muss die Altersprüfung verbessern. Nach der Sturzflut in Nepal steigt die Zahl der Todesopfer immer weiter auf jetzt 95. Hunderte Menschen werden vermisst. Den Behörden des Himalaya-Staates zufolge gehören dazu auch knapp 300 Ausländer, darunter Menschen aus Deutschland, Spanien und den USA. Grund für die Flut könnte ein Gletschersee sein, dessen natürliche Dämme plötzlich nachgegeben hatten. Ein rosiges Bild für Deutschlands Zukunft hat Kanzler Merz gezeichnet. Schwarz-Rot habe zuletzt wichtige Reformen angestoßen, etwa bei Rente und Wirtschaft, so Merz nach der zweitägigen Kabinettsklausur. Die bayerische Wirtschaft zeigt sich verhalten optimistisch. Janina Singer berichtet.
7: Als erleichternd bezeichnet der Hauptgeschäftsführer der Vereinigung der Bayerischen Wirtschaft Brossard die Ergebnisse der Klausur. Sie zeigten, dass die Bundesregierung an ihrem Reformkurs festhalten wolle. Auch wenn einige Maßnahmen unbequem seien, sie seien überlebenswichtig für den Standort. Reformbekenntnisse reichten aber nicht, eine schnelle Umsetzung sei entscheidend.
6: Wegen der Musical-Verfilmung The Rocky Horror Picture Show wurde er in den 1970er Jahren bekannt. Jetzt ist der Schauspieler und Sänger Tim Curry im Alter von 80 Jahren verstorben. Das berichten mehrere Medien übereinstimmend. Außerdem verkörperte er 1990 den bösen Clown Pennywise in Stephen Kings S.
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8: Jetzt aber erstmal Füße hoch und durchschnaufen nach dem Tag. Heute Nacht bleibt es bei uns in ganz Bayern komplett trocken. Am Himmel wechseln sich klare Abschnitte mit ein paar harmlosen Wolkenfeldern ab. Die Temperaturen, die kühlen angenehm ab auf 16 bis 11 Grad runter. Nur ganz im Westen, rund um den Spessern, bleibt es mit um die 18 Grad noch ein bisschen milder. Morgen starten wir dann wieder mit viel Sonnenschein in den Donnerstag. Es wird sommerlich. Im Tagesverlauf ziehen zwar mal wieder Schleierwolken durch, aber es wird richtig sommerlich heiß von 26 bis 33 Grad. Dazu weht nur ein mäßiger Wind und an den Alpen wird es leicht föhnig. Am Freitag stellt sich dann das Wetter um. Es geht zwar freundlich los, aber von Unterfranken über Schwaben bis ins Allgäu drohen ab dem Vormittag teils kräftige Gewitter mit Hagel- und Sturmböen bei 23 bis 31 Grad.
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8: Kurz nach 7 und damit gilt ab sofort die offizielle Jogginghosenpflicht im Freistaat. Alles, was zwickt, was irgendwie drückt oder nach Arbeit aussieht, kommt jetzt hoffentlich weg. Ihr habt den Tag gerockt. Jetzt Füße hoch und durchatmen. Schönen guten Abend euch allen. Ich bin Cora Weidner und ich begleite euch jetzt mit den besten Klassikern durch euren Abend. Zum Beispiel der hier. Das ist Joe Cocker, Don't You Love Me Anymore, hier auf Arabella Bayern. 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
1: Einer der größten Stars aller Zeiten. Sie hat nicht nur 350 Millionen Tonträger verkauft, sondern auch mal so nebenbei 20 Kinderbücher geschrieben.
0: Are you ready?
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1: Ich hoffe, ihr könnt euren Feierabend draußen auf dem Balkon oder im Garten noch so richtig genießen. Die Nacht wird bei uns im Freistaat ganz entspannt und trocken. Ein paar Wölkchen ziehen durch, dazwischen funkeln aber immer wieder die Sterne. Die Tiefstwerte sinken auf 16 bis 11 Grad. Nur westlich vom Spessart, da bleibt es milder bei rund 18 Grad. Der morgige Donnerstag, der bringt uns dann wieder sehr, sehr viel Sonne, auch wenn sich tagsüber kompaktere Schleierwolken vorschieben. Es wird verbreitet heiß. 26 Grad erwarten wir im Fichtelgebirge. Spitzenreiter wird Unterfranken mit knackigen 33. Und am Freitag heißt es dann aber aufpassen. Nach sonnigem Start rollen vor allem von Westen her kräftige Schauer und Unwetter mit Starkregen ran. Die Höchstwerte liegen trotzdem zwischen 23 und heißen 31 Grad in Niederbayern.
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1: Ich bin Gregor Jose Moser. Zwei Beschäftigte am Frankfurter Flughafen sind an den Folgen einer Malariaerkrankung gestorben. Der erste Todesfall ereignete sich schon Anfang Juli. Den zweiten Fall hat der Flughafenbetreiber Fraport heute bekannt gegeben. Thomas Bremser berichtet.
2: Mücken aus einem Malariagebiet sollen im Frachtraum oder Gepäck nach Deutschland gekommen sein. Laut Gesundheitsamt waren insgesamt 6 Beschäftigte betroffen, den anderen 4 geht es mittlerweile wieder gut. Dass Malariamücken im Flugzeug oder an einem Flughafen auftauchen, kommt nur sehr selten vor. Deshalb sei das Risiko für Flugreisende gering. Von Mensch zu Mensch ist die Infektion nicht übertragbar und die infizierte Mücke sei wahrscheinlich schon tot, sagen die Behörden.
1: 95 Tote und hunderte Vermisste gibt es nach der heftigen Sturzflut in Nepals Gebirgsregion. Die genaue Zahl der Vermissten ist laut der nepalesischen Polizei noch unklar. Die Suche dauere weiter an. Vermisst werden demnach auch hunderte Reisende, darunter knapp 300 Ausländer aus unter anderem Deutschland, Spanien und den USA. Für Limonaden und Cola soll bald ja eine Zuckersteuer fällig werden. Eine Extrasteuer auf zuckerfreie Getränke wird es aber nicht geben, das hat Bundesfinanzminister Klingbeil klargestellt. Gestern war eine Vorlage seines Ministeriums veröffentlicht worden, in dem auch von einer Steuer für Zero- und Light-Getränke mit Süßstoff sowie Biermischgetränke, Haferdrinks und Fertigcafés die Rede war. Es habe sich aber nur um einen Arbeitsstand gehandelt, so Klingbeil. Die Bayreuther Festspiele ziehen zum Abschluss ihrer Jubiläumsausgabe zum 150-jährigen Bestehen eine positive Bilanz, trotz mehrerer Kontroversen. Sämtliche Aufführungen seien ausverkauft gewesen, so ein Sprecher. Darin sieht Festspielleiterin Katharina Wagner ein ganz besonderes Zeichen der Verbundenheit mit Bayreuth. Für viel Kritik sorgte unter anderem die Aufführung von Der Ring des Nibelungen, dessen Bühnenbild mittels künstlicher Intelligenz geschaffen wurde.
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3: Was für ein schöner Sommerabend bei uns in Bayern. Macht's euch gemütlich, in der Nacht erwartet uns ruhiges und trockenes Wetter. Mal zeigt sich der Himmel sternenklar, mal ziehen mal ein paar Wolkenfelder durch. Es kühlt schön ab auf 16 bis 11 Grad. Im Spessart bleibt's bei etwa 18 Grad sogar. Morgen früh lacht dann zunächst erstmal überall die Sonne. Später mischen dann dünnere und teils dichtere Schleierwolken mit. Die Temperaturen klettern aber ganz schön nach oben morgen. 26 bis zu 33 Grad örtlich. An den Alpen wird's dazu leicht föhnig. Und der Freitag, der startet dann nochmal sonnig, bevor sich ab dem Vormittag von Franken bis ins Allgäu und nach Schwaben dann kräftige Gewitter entwickeln. Mit Hagel und mit Sturmböen. Temperaturen erreichen trotzdem 23 bis 31 Grad.
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3: Guten Abend zu Primetime. Sitzt ihr auch gerade auf der Couch, scrollt ewig durch diverse Streaming-Angebote und findet absolut nix? Ja, spart euch das Suchen, lasst den Fernseher aus und dreht's Radio auf. Willkommen in der 20-Uhr-Stunde auf Arabella Bayern. Ich bin Cora Weidner und ich habe die besten Songs für euch mit am Start. Zum Beispiel der hier von Kim Wilde. You Keep Me Hanging On für euren Mittwochabend.

0: Welcher Star hing damals lebensgroß an eurer Jugendzimmerwand? Ob die Backstreet Boys, Nena, ABBA oder Bon Jovi. Es gab früher genau eine Pflichtlektüre, die am Kiosk genau diese Starschnitte mit inklusive hatte, und zwar die Bravo. Heute wird das Kultheft unglaubliche 70 Jahre alt. Was verbindet ihr denn mit dem legendären Kultheft? Unsere Arabella Bayern Reporterinnen, die waren in Erlangen unterwegs.
1: Da war ich jung und wollte wissen, wie das so ist bei Jungs und Mädchen.
2: Die Poster, die hast du immer ausschneiden müssen heute, und hast da große Plakat gehabt.
3: Die Aufklärungsseiten natürlich von Dr. Sommer waren auch immer sehr hilfreich.
4: Ja, das war damals natürlich was Besonderes. Das war ja die führende Jugendzeit.
5: Das war sehr verpönt. Meine Eltern wollten natürlich auf keinen Fall, dass ich sowas lese.
6: Auch viel über die früheren Stars und so. Also Happy Birthday auf jeden Fall.
0: Herrlich, oder? Da kommen sofort wieder Erinnerungen an die ersten Schwärmereien und Kassettenrekorder hoch. Genau wie bei unserer Musik hier auf Bayerns Musiksender.

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1: Beste Zeit, um alle Fenster aufzureißen und die kühlere Abendluft reinzulassen. Denn die Nacht wird überall in Bayern trocken und friedlich. Neben lockeren Wolken gibt's viele klare Phasen. Bis zum Morgen gehen die Werte dann auf angenehme 16 bis 11 Grad zurück. Außer westlich des Spessarts, da bleibt's am mildesten mit rund 18 Grad. Morgen am Donnerstag geht's erstmal sehr, sehr sonnig weiter. Im Tagesverlauf ziehen zwar dichtere Schleierwolken über den Freistaat. Es bleibt aber hochsommerlich warm mit 26 Grad im Fichtelgebirge und bis zu 33 Grad in Unterfranken. An den Alpen spüren wir dazu auf jeden Fall einen Föhnwind. Und am Freitag ist dann aber schon wieder Schluss mit der Ruhe. Von Westen her ziehen ab dem Vormittag teils schwere Gewitter und Starkregen auf. Vor den Unwettern erreichen wir aber nochmal 23 bis 31 Grad.
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Das ist auch ein absoluter Klassiker. Master and Servant, Depeche Mode auf Arabella Bayern. 8:45 haben wir es an diesem Mittwoch. Die Gibb-Brüder, die haben in den 90ern einfach mal allen bewiesen, dass man Legenden niemals abschreiben darf. Nach einer längeren Pause sind nämlich die Bee Gees 1993 wieder ins Studio gegangen. Und Barry Gibb hat für diesen Song zum ersten Mal seit über einem Jahrzehnt wieder sein legendäres Disco-Falsett ausgepackt. Die Brüder wollten den klassischen 70er-Sound mit modernem 90er-Dance-Pop verbinden. Haben sie geschafft. Hier sind die Bee Gees mit Paying the Price of Love.

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1: Ich bin Gregor Jose Moser. Gletscher schmelzen, Hütten kämpfen mit Wassermangel und für Bergsteiger wird es teilweise gefährlicher. Die Folgen der Klimakrise sind in den Alpen vielerorts unmittelbar zu sehen und zu spüren. Der Deutsche Alpenverein hat jetzt Kanzler Merz in einem offenen Brief zu mehr Klimaschutz aufgerufen. Klimaschutz, Klimaanpassung und Naturschutz müssten zusammengedacht und verlässlich finanziert werden, so die Forderung des DAV. Schon nächste Woche Sonntag wählt Sachsen-Anhalt einen neuen Landtag als erstes von drei Bundesländern in diesem Wahlherbst. Der neue ARD-Deutschland-Trend sieht die AfD, die der Verfassungsschutz in Sachsen-Anhalt als gesichert rechtsextrem einstuft, bei jetzt 42%. Die CDU liegt bei 22%, 2 Prozentpunkte weniger als vor einem Monat. Es folgt die Linke mit 11%, ebenfalls minus 2 Prozentpunkte. Und einen Punkt dazu gewinnen die SPD mit jetzt 8 und die Grünen mit 6%. Es geht um den Schutz von Kindern in sozialen Medien. Nach einer Klage von mehreren US-Bundesstaaten gegen den Facebook-Mutterkonzern Meta haben sich beide Seiten auf einen Vergleich geeinigt. Das Unternehmen, das auch hinter Instagram steht, zahlt rund 16,7 Milliarden Dollar an die Bundesstaaten. Außerdem wird der Konzern von Mark Zuckerberg dazu verpflichtet, zeitliche Begrenzungen und nächtliche Sperren für Teenager einzuführen und er muss die Altersprüfung verbessern. Der aus der Rocky Horror Picture Show bekannte britische Schauspieler Tim Curry ist im Alter von 80 Jahren gestorben. Das berichten mehrere Medien unter Berufung auf seine Managerin. Mehr von Thomas Bremser.
2: Ein außerirdischer Wissenschaftler in Frauenkleidern. Mit der Rolle des Dr. Frankenfurter machte sich Tim Curry unsterblich. Das Musical Rocky Horror Show sorgte Anfang der 70er im konservativen Großbritannien für mächtig Wirbel. Der Film dazu ist Kult. Auch in den 90ern sorgte Curry für eine Filmfigur, die keiner vergisst. Den bösen Clown Pennywise in der Stephen King-Verfilmung S.
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3: Jetzt aber erstmal Füße hoch und durchschnaufen nach dem Tag. Heute Nacht bleibt es bei uns in ganz Bayern komplett trocken. Am Himmel wechseln sich klare Abschnitte mit ein paar harmlosen Wolkenfeldern ab. Die Temperaturen, die kühlen angenehm ab auf 16 bis 11 Grad runter. Nur ganz im Westen, rund um den Spessern, bleibt es mit um die 18 Grad noch ein bisschen milder. Morgen starten wir dann wieder mit viel Sonnenschein in den Donnerstag. Es wird sommerlich. Im Tagesverlauf ziehen zwar mal wieder Schleierwolken durch, aber es wird richtig sommerlich heiß von 26 bis 33 Grad. Dazu weht nur ein mäßiger Wind und an den Alpen wird es leicht föhnig. Am Freitag stellt sich dann das Wetter um. Es geht zwar freundlich los, aber von Unterfranken über Schwaben bis ins Allgäu drohen ab dem Vormittag teils kräftige Gewitter mit Hagel- und Sturmböen bei 23 bis 31 Grad.
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3: Kurz nach 9 am Abend. Servus. Zu dieser Uhrzeit gibt's ja genau zwei Typen von Menschen. Die einen liegen schon im Bett und lesen, machen bald das Licht aus. Und die anderen, die schleichen gerade heimlich in die Küche, um zu schauen, wo die Schoki versteckt ist. Egal zu welcher Fraktion ihr gehört, schön, dass ihr Arabella Bayern eingeschaltet habt. Wir lassen den Tag zusammen ausklingen. Zusammen mit Ihnen hier, Starship und Nothing's Gonna Stop Us. Ich bin Cora Weidner und wünsche euch einen schönen Abend.

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1: Ich hoffe, ihr könnt euren Feierabend draußen auf dem Balkon oder im Garten noch so richtig genießen. Die Nacht wird bei uns im Freistaat ganz entspannt und trocken. Ein paar Wölkchen ziehen durch, dazwischen funkeln aber immer wieder die Sterne. Die Tiefstwerte sinken auf 16 bis 11 Grad. Nur westlich vom Spessart, da bleibt es milder bei rund 18 Grad. Der morgige Donnerstag, der bringt uns dann wieder sehr, sehr viel Sonne, auch wenn sich tagsüber kompaktere Schleierwolken vorschieben. Es wird verbreitet heiß. 26 Grad erwarten wir im Fichtelgebirge. Spitzenreiter wird Unterfranken mit knackigen 33. Und am Freitag heißt es dann aber aufpassen. Nach sonnigem Start rollen vor allem von Westen her kräftige Schauer und Unwetter mit Starkregen ran. Die Höchstwerte liegen trotzdem zwischen 23 und heißen 31 Grad in Niederbayern.
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Samt weicher Funk, eine unverwechselbare Stimme und ein Bass, der direkt ins Blut geht. Anfang der 80er war Just an Illusion der Soundtrack jeder guten Disco-Nacht. Und bis heute hat dieser Song nichts von seinem geheimnisvollen Zauber verloren. Lehnt euch zurück. Imagination jetzt auf Arabella Bayern für euren Mittwochabend.

0: 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Und nun weiterhin gute Unterhaltung mit unserem Programm. 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
1: Ich bin Gregor Jose Moser. Gletscher schmelzen, Hütten kämpfen mit Wassermangel und für Bergsteiger wird es teilweise gefährlicher. Die Folgen der Klimakrise sind in den Alpen vielerorts unmittelbar zu sehen und zu spüren. Der Deutsche Alpenverein hat jetzt Kanzler Merz in einem offenen Brief zu mehr Klimaschutz aufgerufen. Klimaschutz, Klimaanpassung und Naturschutz müssten zusammengedacht und verlässlich finanziert werden, so die Forderung des DAV. Schon nächste Woche Sonntag wählt Sachsen-Anhalt einen neuen Landtag als erstes von drei Bundesländern in diesem Wahlherbst. Der neue ARD-Deutschland-Trend sieht die AfD, die der Verfassungsschutz in Sachsen-Anhalt als gesichert rechtsextrem einstuft, bei jetzt 42%. Die CDU liegt bei 22%, 2 Prozentpunkte weniger als vor einem Monat. Es folgt die Linke mit 11%, ebenfalls minus 2 Prozentpunkte. Und einen Punkt dazu gewinnen die SPD mit jetzt 8 und die Grünen mit 6%. Es geht um den Schutz von Kindern in sozialen Medien. Nach einer Klage von mehreren US-Bundesstaaten gegen den Facebook-Mutterkonzern Meta haben sich beide Seiten auf einen Vergleich geeinigt. Das Unternehmen, das auch hinter Instagram steht, zahlt rund 16,7 Milliarden Dollar an die Bundesstaaten. Außerdem wird der Konzern von Mark Zuckerberg dazu verpflichtet, zeitliche Begrenzungen und nächtliche Sperren für Teenager einzuführen und er muss die Altersprüfung verbessern. Der aus der Rocky Horror Picture Show bekannte britische Schauspieler Tim Curry ist im Alter von 80 Jahren gestorben. Das berichten mehrere Medien unter Berufung auf seine Managerin. Mehr von Thomas Bremser.
2: Ein außerirdischer Wissenschaftler in Frauenkleidern. Mit der Rolle des Dr. Frankenfurter machte sich Tim Curry unsterblich. Das Musical Rocky Horror Show sorgte Anfang der 70er im konservativen Großbritannien für mächtig Wirbel. Der Film dazu ist Kult. Auch in den 90ern sorgte Curry für eine Filmfigur, die keiner vergisst. Den bösen Clown Pennywise in der Stephen King-Verfilmung S.
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3: Nach einem meist sonnigen und warmen Tag in Bayern ist es jetzt in der Nacht leicht bewölkt oder klar. Die Temperaturen sinken auf 16 bis 11 Grad. Morgen legt der Sommer noch eine Schippe drauf. Bei Sonne und Wolken steigen die Temperaturen auf knapp 30 Grad. Dazu bleibt es meist trocken. Nur vereinzelt sind am Nachmittag wieder Schauer oder Gewitter möglich.
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1: Nach einem meist sonnigen und warmen Tag in Bayern ist es jetzt in der Nacht leicht bewölkt oder klar. Die Temperaturen sinken auf 16 bis 11 Grad. Morgen legt der Sommer noch eine Schippe drauf. Bei Sonne und Wolken steigen die Temperaturen auf knapp 30 Grad. Dazu bleibt es meist trocken. Nur vereinzelt sind am Nachmittag wieder Schauer oder Gewitter möglich.
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1: Ich bin Moritz Einzel. Nach der heftigen Sturzflut in einer Gebirgsregion von Nepal ist die Zahl der Todesopfer auf mindestens 157 gestiegen. Wie die Behörden weiter mitteilten, werden hunderte Menschen, darunter mehr als 400 Reisende aus Nepal und aus dem Ausland vermisst. Die Überschwemmung passierte offenbar, weil eine Eislawine einen Fluss blockiert hat. Ein vorübergehender See soll dann über die Ufer getreten sein. Bundesfinanzminister Klingbeil hat sich zu Berichten über die Zuckersteuer geäußert. Zum Abschluss der Kabinettsklausur in Neu-Hardenberg sagte der SPD-Chef:
2: Ich habe das heute klargestellt. Das ist meine klare Meinung. Ich werde als Finanzminister keine Steuer vorlegen, wo zuckerfreie Getränke besteuert werden. Ich halte das für Quatsch, wenn ich das so offen sagen darf. Deswegen wird es das nicht geben.
1: Es gab Berichte über ein Diskussionspapier aus dem Finanzministerium, wonach die Abgabe auch für Getränke geplant sein sollte, die Süßstoff enthalten. Schon nächste Woche Sonntag wählt Sachsen-Anhalt einen neuen Landtag als erstes von drei Bundesländern in diesem Wahlherbst. Der neue ARD-Deutschland-Trend sieht die AfD, die der Verfassungsschutz in Sachsen-Anhalt als gesichert rechtsextrem einstuft, bei jetzt 42%. Die CDU liegt bei 22%, 2 Prozentpunkte weniger als vor einem Monat. Es folgt die Linke mit 11%, ebenfalls minus 2 Prozentpunkte. Einen Punkt dazu gewinnen die SPD mit jetzt 8 und die Grünen mit 6%. Das BSW und die FDP liegen mit 4 bzw. 3% unter der 5%-Hürde. Am Frankfurter Flughafen sind zwei Beschäftigte an Malaria gestorben. Insgesamt hätten sich 6 Mitarbeiter bei ihrer Arbeit mit der besonders gefährlichen Malaria tropica infiziert, teilte das Gesundheitsamt mit. Vermutlich seien infizierte Mücken mit Flugzeugen aus einem Malaria-Gebiet nach Deutschland gelangt. 4 weitere Erkrankte seien behandelt worden und inzwischen wieder wohlauf.
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1: Nach einem meist sonnigen und warmen Tag in Bayern ist es jetzt in der Nacht leicht bewölkt oder klar. Die Temperaturen sinken auf 16 bis 11 Grad. Morgen legt der Sommer noch eine Schippe drauf. Bei Sonne und Wolken steigen die Temperaturen auf knapp 30 Grad. Dazu bleibt es meist trocken. Nur vereinzelt sind am Nachmittag wieder Schauer oder Gewitter möglich.
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Sie waren nicht nur fantastische Musiker, sondern auch exzellente Komponisten. Und jedes Bandmitglied hat unvergessene Hits geschrieben. John Deacon, Roger Taylor, Brian May und Freddie Mercury. Und zusammen waren sie eine der größten Popbands der Musikgeschichte. Queen, jetzt auf Arabella Bayern. 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
1: Nach einem meist sonnigen und warmen Tag in Bayern ist es jetzt in der Nacht leicht bewölkt oder klar. Die Temperaturen sinken auf 16 bis 11 Grad. Morgen legt der Sommer noch eine Schippe drauf. Bei Sonne und Wolken steigen die Temperaturen auf knapp 30 Grad. Dazu bleibt es meist trocken. Nur vereinzelt sind am Nachmittag wieder Schauer oder Gewitter möglich.
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1: Ich bin Moritz Einzel. Der Ton ist rau geworden in der Politik, auch im Wahlkampf in Sachsen-Anhalt. Da haben sich Ministerpräsident Schulze von der CDU und sein AfD-Herausforderer Siegmund in der MDR-Wahlarena duelliert. Und da stritten Schulze und Siegmund auch über den Stil.
2: Ich mag Ihr Programm nicht und ich bin überzeugt, Sie haben auch nicht die richtigen Antworten. Aber ich würde Sie nie als Flachzange bezeichnen. Das hat Frau Weide gemacht. Und auf die Frage, ob Sie mich als Flachzange bezeichnen wollen, können Sie doch ganz einfach sagen, nein, würden Sie nicht machen und nicht drumherum reden.
3: Menschlich nicht, politisch ja.
1: Hintergrund war eine Äußerung der AfD-Bundesvorsitzenden Weidel, die am Wochenende alle Regierenden in Deutschland pauschal als Flachzangen bezeichnet hatte. In Sachsen-Anhalt wird am 6. September ein neuer Landtag gewählt. Die AfD liegt in Umfragen mit mehr als 40% klar vorne. Die Rente mit 63 muss weg. Das hat Bundeskanzler Merz zum Abschluss der Kabinettsklausur in Brandenburg nochmal unterstrichen.
4: Wenn es hier Härtefälle gibt, dann werden wir sie angemessen berücksichtigen. Aber der Trend zur Frühverrentung bei einer älter werdenden Gesellschaft, der muss gestoppt werden.
1: Auch in Merz' eigener Partei, der CDU, gab es Stimmen, die abschlagsfreie Rente nach 45 Beitragsjahren gerne beibehalten würden. Auch den Hopfenanbauern hat der Hitzesommer zugesetzt. Die Ernte der Bierzutat wird Schätzungen zufolge um etwa 17% kleiner ausfallen als im Vorjahr. Ein Verbandssprecher sagte, die Hopfenpflanzer würden wohl bis zu 100 Millionen Euro weniger einnehmen. Die meisten von ihnen haben ihre Anbaugebiete in Bayern. Es gehe inzwischen vielen Familienbetrieben wirtschaftlich sehr schlecht, hieß es. Der frühere Nationalspieler André Rankl soll neuer Eishockey-Bundestrainer werden. Laut übereinstimmenden Medienberichten folgt der 40-Jährige auf Harold Kreis, der nach der enttäuschenden WM im Mai gehen musste. Für Rankl wird es im Seniorenbereich die erste Aufgabe als Cheftrainer.
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1: Es ist leicht bewölkt oder klar. Örtlich breitet sich Nebel aus. Die Temperaturen sinken auf 16 bis 11 Grad. Tagsüber scheint häufig die Sonne bei uns in Bayern. Im Tagesverlauf ziehen einige dünne, hohe Wolken durch. Die Höchstwerte erreichen 27 bis 34 Grad. Am Freitag überquert uns eine Gewitterfront mit kräftigem Westwind.
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0: 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In den 70ern bewarb er sich als Drummer bei Genesis. Er bekam den Job und wurde auch noch ihr Sänger. Und in den 80ern startete er solo durch. Laut Rolling Stone Magazine einer der 100 größten Schlagzeuger aller Zeiten. Mit mehr als 30 Hits in der deutschen Hitparade. Phil Collins, jetzt auf Arabella Bayern, Bayerns Musiksender.

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1: Es ist leicht bewölkt oder klar. Örtlich breitet sich Nebel aus. Die Temperaturen sinken auf 16 bis 11 Grad. Tagsüber scheint häufig die Sonne bei uns in Bayern. Im Tagesverlauf ziehen einige dünne, hohe Wolken durch. Die Höchstwerte erreichen 27 bis 34 Grad. Am Freitag überquert uns eine Gewitterfront mit kräftigem Westwind.
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1: Ich bin Moritz Einzel. Es waren Bilder wie aus einem Katastrophenfilm. Nach einer verheerenden Sturzflut in der Grenzregion zwischen Nepal und China ist die Zahl der Todesopfer auf mehr als 150 gestiegen. Hunderte Menschen werden vermisst, hieß es von den Behörden, darunter zahlreiche Touristen. Ursache für die Flutwelle könnte eine Eislawine gewesen sein, die einen Fluss blockiert hat. Bundeskanzler Merz hat zum Abschluss der Kabinettsklausur in Brandenburg versucht, Aufbruchsstimmung zu verbreiten. Man wolle das Land besser, schneller und dynamischer machen.
2: Wir müssen raus aus diesem Klima der Verdrießlichkeit und des Verdrusses. Wir müssen gemeinsam diesen weit verbreiteten Missmut abschütteln, der unser Land seit langer Zeit lähmt.
1: Ein konkretes Streitthema ist ja die Rentenreform. Da hat Merz nochmal deutlich gemacht, dass die schwarz-rote Koalition sich einig sei, dass alle Anreize zur Frühverrentung weg müssen. Beim Thema Zuckersteuer stellte Finanzminister Klingbeil klar, die Abgabe werde nicht auf Getränke mit Süßstoff erhoben. Das sei Quatsch, so Klingbeil. Deutschlands Gaming-Branche muss weiter auf die angekündigten Steuererleichterungen warten. Man führe dazu Gespräche, diese seien wegen der Haushaltslage aber schwierig, hat Finanzminister Klingbeil gesagt, bei seinem Besuch der weltgrößten Computerspielmesse Gamescom. In anderen Staaten wie Frankreich, Australien, Großbritannien oder Kanada gibt es schon eine steuerliche Förderung für die Branche. Fenerbahce Istanbul hat erstmals seit 15 Jahren wieder die Qualifikation für die Fußball-Champions League geschafft. Nach einem 1:1 im Hinspiel gewannen die Türken das Playoff-Rückspiel bei Olympique Lyon mit 2:1. Fenerbahce sicherte sich damit eines der letzten Tickets für die Champions League-Liga-Phase, die heute Abend ausgelost wird. Mit dabei sind auch Viking Stavanger aus Norwegen, AEK Athen aus Griechenland und Slovan Bratislava aus der Slowakei.
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1: Es ist leicht bewölkt oder klar. Örtlich breitet sich Nebel aus. Die Temperaturen sinken auf 16 bis 11 Grad. Tagsüber scheint häufig die Sonne bei uns in Bayern. Im Tagesverlauf ziehen einige dünne, hohe Wolken durch. Die Höchstwerte erreichen 27 bis 34 Grad. Am Freitag überquert uns eine Gewitterfront mit kräftigem Westwind.
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1: Es ist leicht bewölkt oder klar. Örtlich breitet sich Nebel aus. Die Temperaturen sinken auf 16 bis 11 Grad. Tagsüber scheint häufig die Sonne bei uns in Bayern. Im Tagesverlauf ziehen einige dünne, hohe Wolken durch. Die Höchstwerte erreichen 27 bis 34 Grad. Am Freitag überquert uns eine Gewitterfront mit kräftigem Westwind.
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